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1: Mit Sophie Weinhandl, guten Morgen. Die Hitze und Trockenheit hat in den vergangenen Wochen für viele leere Brunnen in Österreich gesorgt. Täglich müssen deshalb Feuerwehren ausrücken und Wasser bringen. In der Steiermark etwa sind es derzeit bis zu 10 Transporte pro Tag. Betroffen sind da Bauernhöfe, Almhütten und auch private Haushalte. Am meisten Wasser geht für Hygiene drauf. Wer kürzer duscht, tropfende Wasserhähne repariert und im Garten Regenwasser nutzt, kann da einiges sparen. Österreich soll digital fitter werden. Aktuell haben rund 2/3 der Österreicher digitale Grundkenntnisse. Damit liegen wir EU-weit auf Platz 7. Eine neue Wirtschaftsplattform, die heute präsentiert wird, soll Staat, Unternehmen und Wissenschaft zusammenbringen und Österreich unter die Top 3 der Digitalnationen in der EU bringen. Frankreich feiert heute seinen Nationalfeiertag mit einer Militärparade im XXL-Format. Auf der Champs-Élysées marschieren fast 6.800 Soldaten auf, so viele wie noch nie. Mit dabei sind auch Einheiten aus der sogenannten Koalition der Willigen, die Ukraine unterstützt. Präsident Macron will damit ein starkes Zeichen für Europas Zusammenhalt setzen. Es gibt ja mittlerweile zig Streaming-Anbieter und das überfordert inzwischen offenbar viele. User verbringen fast mehr Zeit mit dem Suchen von Serien und Filmen als mit dem Schauen selbst. Eine Studie zeigt, unter 29-Jährige verbringen hochgerechnet fast 5 Tage pro Jahr damit, ein Format auszuwählen.

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6: Guten Morgen mit dem Tirolwetter bei Live Radio. Lena Holzer, heute ist ein typischer Sommerüberraschungstag.
7: Schönen guten Morgen. Wir messen in Kitzbühel 17 Grad und in Innsbruck 19. Der Dienstag startet vielerorts mit Wolken. An der Grenze zu Bayern kann es auch leicht regnen. Ab dem Vormittag kämpft sich die Sonne aber immer besser durch und damit wird es auch heute wieder sommerlich warm. Die Höchstwerte steigen auf 25 bis 30 Grad. Ab etwa Mittag bilden sich in der schwülen Luft Schauer und Gewitter, die sich dann bis zum Abend ausbreiten und zum Teil heftig sein können.
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6: In Innsbruck gibt es bald wieder gratis Radfahrkurse, Beate Lena.
9: Und zwar speziell für Erwachsene, für alle, die das Radfahren erstmals lernen oder ihre Fähigkeiten auffrischen wollen. Auch die wichtigsten Verkehrsregeln werden dann nochmal wiederholt, damit die Teilnehmer im Anschluss alle sicher unterwegs sind. Die Kurse bieten die Stadt und das Klimabündnis gemeinsam an. Sie finden am Vorplatz der Innsbrucker Messe statt. Die nächsten Termine gibt es Ende September. Anmelden ist ab sofort per Mail möglich unter Tirol. tirol@klimabündnis.at.
6: 5 vor 6.
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10: Mit Melanie Wenig, guten Morgen. Hitze und Trockenheit haben in den vergangenen Wochen für viele leere Brunnen in Österreich gesorgt. Teils müssen sogar Feuerwehren in solchen Situationen ausrücken und Wasser bringen. In der Steiermark etwa sind es derzeit bis zu 10 Transporte pro Tag. Betroffen sind Bauernhöfe, Almhütten oder auch eben private Haushalte. Wo im Privaten am meisten Wasser verbraucht wird, weiß Sebastian Theising-Mattei, Wasserexperte von Greenpeace.
11: Bei uns zu Hause ist es natürlich vor allem die Hygiene, die ja auch sehr wichtig ist, sprich Klospülung, Duschen, Baden etc., die einfach sehr große Mengen Wasser verbraucht. Dann kommt natürlich noch Kochen und Trinken etc. dazu. Aber alles zusammen natürlich Dinge, die einfach sehr wichtig sind, wo man natürlich aufs Wassersparen achten kann, aber die wir einfach auch brauchen.
10: Um im Alltag Wasser zu sparen, empfiehlt Theising-Mattei Kurzduschen statt Baden, Wasch- und Geschirrspüler nur vollbeladen einschalten oder tropfende Wasserhähne rasch reparieren, den Garten nur in der Früh oder in der Nacht gießen, damit das Wasser nicht gleich wieder verdunstet. Frankreich feiert heute seinen Nationalfeiertag mit einer Militärparade im XXL-Format. Auf dem Champs-Élysées marschieren fast 6.800 Soldaten auf, so viele wie noch nie. Mit dabei sind auch Einheiten aus der sogenannten Koalition der Willigen, die die Ukraine unterstützt. Präsident Macron will damit ein starkes Zeichen für Europas Zusammenhalt setzen. Dass auch Russland bei der Kunstbiennale in Venedig einen Pavillon bespielt, das passt der EU nicht. Deshalb will die EU-Kommission die Finanzierung der Biennale einstellen. EU-Außenbeauftragte Callas meint, Kultur und Unterstützung dürfen nicht zu Instrumenten der Schönfärberei von Aggression werden. Russland durfte nur abgespeckt beim Kunstevent teilnehmen. Der Pavillon war während der Pressetage zugänglich, aber ist sonst für das allgemeine Publikum sowieso geschlossen. Die Fußball-WM geht ins Halbfinale. Heute Abend um 21 Uhr duellieren sich Frankreich und Spanien. Morgen zur selben Zeit machen sich dann England und Argentinien das zweite Finalticket aus. Alle vier Halbfinalisten sind ehemalige Weltmeister. Das hat es zuvor zuletzt 1990 gegeben. Das Finalspiel, das steigt dann am Sonntag um 21 Uhr.
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7: Alles gut auf den Straßen. Eure Staus und Blitzer bitte melden unter 0512 20 80 85. Gute Fahrt.
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6: Guten Morgen.
7: Schönen guten Morgen.
6: Die Lena ist halt angezogen wie so ein Gen-Z-Mädel.
7: Cool, gell?
6: So, wenn man es so kennt, nicht so weite Jeans und ein weites Leiberl und ja, weite Haare und...
7: Weite Haare.
6: Weite offene Haare.
7: Sind weite Haare.
6: Ja, wenn sie offen sind, okay. Und durch die Gegend wehen. Ab zum Kleiderschrank, auf in den Dienstag. Ich lege mir das gewandt immer vorabend schon raus. Ich habe da in der Früh absolut keine Hirnenergie, darüber nachzudenken.
7: Mache ich immer so. Mhm.
6: Deswegen schaust du immer so geplant aus. Also, rein in die Hosen, rein ins Kleidel, ab in den Dienstag mit Live-Radio. Guten Morgen, es ist gleich 6.

0: 5 nach 6. Guten Morgen am Dienstag. Hier sind die Live-Radio Frühstarter und Sie sind wieder da.
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0: 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Super. 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
0: 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Mhm. 8 Jahre jung aus Silz.
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0: 13 nach 6. Guten Morgen am Dienstag mit den Live-Radio-Frühstartern. Heute ist nicht 1. April, aber es wirkt fast so, ob Sie es mitbekommen. Da hat einer in Kärnten ein Schaf in ein Kettenhemd gesteckt. Wie ein Ritter mit Stacheln außenrum, um es vor dem Wolf zu schützen.
1: Ja, das Schaf heißt übrigens Ananas.
0: Das macht es nicht besser. Ja. Es sind auf der einen Seite Tierschützer, die sagen, das geht nicht, das arme Schaf im Kettenhemd. Auf der anderen Seite entsteht gerade ein Plan, ein Testschaf im Kettenhemd in ein Wolfsgehege zu stellen, um zu schauen, ob es was nutzt. Das ist unfassbar.
1: Ja, ist was zum Erzählen bei der Kaffeemaschine heute.
0: Ja, hast du das schon gehört? Das Schaf in der Ritterrüstung. Glaube ich, wir bleiben vor euch dran. Guten Morgen mit Live-Radio.

0: Guten Morgen, euer Dienstag mit den Live-Radio-Frühstartern. Und im Ötztal kann ein Bergsteiger seinen Bruder retten. Die ganze Story gleich im Tirol-Update um 6:35.
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0: Guten Morgen um 6:35 mit dem Tirolwetter bei Live-Radio. Lena Holzer, gestern Sommer wie aus dem Bilderbuch, heute schaut es ein bisschen anders aus.
18: Der Dienstag startet leicht bewölkt, aber meist noch trocken. Am Vormittag wird es recht freundlich, die Sonne kommt immer wieder durch. Gleichzeitig bilden sich aber auch erste Regenschauer. Das Ganze dann bei Höchstwerten zwischen 25 und 30 Grad. Und dann wird spannend, die schwüle Luft liefert ab Mittag alle Zutaten für teils kräftige Gewitter in ganz Tirol.
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0: Im Ötztal rettet ein Bruder den anderen. Beate Lena.
20: Die beiden steigen gestern Nachmittag in Fendt von der hinteren Schwärze ab. Sie überqueren einen Gletscher, da bricht eine Schneebrücke. Der 53-jährige Bruder stürzt 8 Meter tief in eine Gletscherspalte. Sein jüngerer Bruder kann ihn am Seil halten und verhindern, dass er weiter abstürzt. Ein Heli-Team kann den Mann unverletzt aus der Gletscherspalte retten und die beiden Brüder zur nächsten Hütte fliegen. Vermutlich ein Blitz löst gestern Abend einen Waldbrand in Oberlienz aus. Die Feuerwehr wird wegen starken Rauchs aus dem Wald gerufen. Es brennt ein kleines, schwer zugängliches Waldstück in 1900 Metern Seehöhe. Mit einer knapp 200 Meter langen Löschleitung und der Hilfe von Bauern aus der Umgebung können die Feuerwehren den Brand nach rund 3 Stunden löschen. Innsbruck ist in Sachen Getränke ein teures Pflaster, das zeigt eine aktuelle Erhebung der Arbeiterkammer. Demnach sind die Getränke in den Innenstadtlokalen teurer geworden und auch teurer als in anderen Städten, Tirol-Reporter Andi Leich.
6: Vor allem die Preise für alkoholische Getränke wie Bier oder Spritzer sind laut der Erhebung stark gestiegen. Hier liegt das Plus bei rund 7%. Der Vergleich zeigt außerdem die Spannen von Lokal zu Lokal. So kostet eine kleine Flasche Mineralwasser zwischen 3,10 Euro und 4,90 Euro. Diese Flasche Mineralwasser ist außerdem zum Beispiel in Graz deutlich günstiger zu haben. Sie kostet in der steirischen Landeshauptstadt um fast 9% weniger als in Innsbruck.
20: Und Halbfinale Nummer 1 heute.
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20: Vize-Weltmeister Frankreich trifft heute auf den aktuellen Europameister Spanien. Anpfiff in Dallas ist um 21 Uhr unserer Zeit. Morgen dann Titelverteidiger Argentinien gegen England. Im Halbfinale stehen damit genau die ersten vier der Weltrangliste. 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
18: Wer jetzt schon unterwegs ist, hat freie Fahrt ans Ziel. Eure Staus und Blitzer bitte melden unter 0512 20 80 85. Dankeschön und gute Fahrt.
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0: Guten Morgen.
18: Schönen Dienstag.
0: Und gleich spektakuläre, halsbrecherische Weltathleten in Tirol. Ab Donnerstag, wo und wie die sich in die Tiefe stürzen und ihr kostenlos dabei sein könnt, in 5 Minuten.

0: 6:45, die Live-Radio-Frühstarter am Dienstag und das sind absolute Augenöffner. Weltklasse-Athleten, die sich von knapp 30 Metern hinab ins Wasser stürzen. Dieses Wochenende, und das ist richtig krass, die NLT Cliff Diving World Tour bei uns in Tirol in der Area 47 im Ötztal. Geschäftsführer Chris Schneller, ein mega Highlight.
1: Ja, also das ist für uns tatsächlich Auszeichnung für die letzten 17 Jahre. Wir haben ja immer schon Cliffdiver bei uns gehabt zum Trainieren. Das sind die einzige Anlage mit dem höhenverstellbaren Cliffdiving-Turm. Und dass wir jetzt wirklich eine Competition, einen Wettbewerb zu uns kriegen, das ist die Kirsche auf dem Kuchen.
0: Ihr habt ja keine Klippen an sich, aber du sagst es, ihr habt einen Turm 27 Meter, der eine Klippe simuliert sozusagen.
1: Genau, es ist ja so, dass dieses Klippenspringen mittlerweile nicht nur mehr auf Klippen stattfindet, sondern immer wieder auch Anlagen, speziell die Absprungplattform, dementsprechend künstlich errichtet wird. Aber wir sind meines Wissens der einzige Badesee, der einen 27 Meter Klippensprungturm hat. Ja.
0: Bist du da selbst schon mal oben gestanden?
1: Ja, oben gestanden bin ich tatsächlich schon öfter. Für die 27 bin ich selber noch nicht gesprungen. Ich bin früher einmal in jungen Jahren 26 Meter gesprungen.
0: Wow.
1: Beim Training, aber das ist schon ein bisschen her. Ja.
0: Das ist schon ein Wahnsinn.
1: Ja, allein diese Höhe. Und wenn man dann noch die Sprünge sieht, was die da machen. Also es ist wirklich die Creme de la Creme des Klippenspringsportes bei uns in Tirol, bei uns in der Area 47 zu Gast.
0: Was erwartet uns da in der Area Donnerstag bis Samstag?
1: Ja, also am Donnerstag, wenn die Athleten ankommen, werden sie schon mit den ersten Trainings starten, erste Sprünge machen und dann speziell am Freitag ab 17 Uhr ist die Runde 1, wo es quasi ins Qualifying geht und das große Finale ist dann am Samstag, zum späten Nachmittag geht es da los und wir werden wirklich Spitzensport hautnah live erleben bei kostenlosen Eintritt. Man muss das einmal erlebt haben. Du hörst eine Stecknadel fallen, wenn da oben wer sich konzentriert und losspringt und dann aufgrund der Höhe hat man wirklich Zeit, die Drehungen mitzuzählen. Weil 27 Meter runterspringen, da dauert es ein bisschen, bis man unten ankommt.
0: Also wer sowas noch nie live gesehen hat, ein absolutes Muss-Erlebnis.
1: Das ist Gänsehaut pur und wenn man da bei der NLT Cliffdiving Tour schaut, normalerweise findet das irgendwo in den USA, in England, in Australien statt und der Auftakt zu dieser Tour findet jetzt in Tirol am Eingang des Ötztals bei uns in der Area 47 statt. Also das ist schon ein Pflichttermin.
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0: Kurz nach 6:30. Guten Morgen, Dienstag mit den Live-Radio-Frühstartern. Heute erstes Halbfinale.
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0: Ach, Frankreich, Spanien im Dallas Stadium in Arlington, Texas. 21 Uhr geht's heute los. Leni und ich werden schauen, auch wenn der Wecker um 4 Uhr früh dann wieder geht. Aber wie oft ist WM-Halbfinale?
2: Ja, zweimal pro WM. Also echt nicht oft. Ich muss es auch unbedingt sehen und es wird sicher brutal knapp. Ich habe gerade mit dem Andi aus dem Unterland telefoniert und der sieht das Ganze so.
3: Also ich glaube, dass Spanien knapp macht.
2: Warum?
3: Die haben jetzt bei den letzten Spielen schon brutal gezeigt, wie gut das sind. Mal Frankreich ist natürlich auch nicht schlecht, aber ich glaube, dass die Spanier knapp machen.
0: Das ist hetzig. Also Andi, ich sehe es genau andersrum. Weder Spanien noch Frankreich-Anhänger bin ich, aber ich finde die Franzosen um einiges stärker, viel kompletter. Die sind irgendwie wie so ein Pferd, das nur so hoch springt, wie es muss. Die sind gefühlt bisher im dritten Gang gefahren, haben sich noch nie wirklich anstrengen müssen.
2: Ja.
0: Aber ja, morgen habe ich mich dann wieder blamiert.
2: Gell? Ich glaube nicht. Nein, ich mag die Franzosen so gern. Und Frankreich und Paris und deswegen bin ich für Frankreich.
0: Mir sind sie wurscht. Aber
2: nein,
0: ich glaube trotzdem,
2: und sie spielen auch gut. Sie machen das schon.
0: Also heute Halbfinale 1, Spanien, Frankreich. Morgen früh werden wir dann rekapitulieren. Guten Morgen mit Live-Radio.
2: Morgen.

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17: Guten Morgen mit dem Tirolwetter bei Live-Radio. Lena Holzer, zuerst Wolken, dann Sonne, dann Gewitter.
18: Heute ist was los. Der Dienstag beginnt mit restlichen Wolkenfeldern aus der Nacht heraus. Ganz vereinzelt kann es auch tröpfeln. Meistens bleibt ihr am Weg in die Arbeit, aber noch trocken. In Haiming und Nauders messen wir aktuell 16 Grad und in Innsbruck 20. Am Vormittag lockert es auf und es wird sonnig, bevor sich ab Mittag immer öfter Gewitter zusammenbrauen. Im Laufe des Nachmittags müssen wir dann in ganz Tirol mit teils kräftigen Schauern und Gewittern rechnen.
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17: Ein Bergsteiger im Ötztal kann seinen eigenen Bruder retten. Beate Lena.
20: Die beiden steigen gestern Nachmittag angeseilt von der hinteren Schwärze bei Fendt ab und überqueren dabei einen Gletscher. Eine Schneebrücke bricht. Der 53-jährige Bruder stürzt 8 Meter in die Tiefe, in die Gletscherspalte. Sein jüngerer Bruder schafft es aber, ihn am Seil zu halten und zu verhindern, dass er weiter abstürzt, bis die Bergrettung eintrifft. Ein Heli-Team kann den Mann unverletzt aus der Gletscherspalte retten und die beiden Brüder zur nächsten Hütte fliegen.
17: Es ist 5:07.
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21: Mit Melanie Wenig, guten Morgen.
9: Hitze und Trockenheit haben in den vergangenen Wochen für viele leere Brunnen in Österreich gesorgt. Täglich müssen deshalb Feuerwehren ausrücken und Wasser bringen. Laut Statistik verbraucht jeder von uns 130 Liter Wasser pro Tag für Körperpflege, Essen und Trinken. Doch die Wahrheit schaut anders aus, sagt Anna Leitner von Global 2000.
21: In jedem unserer Alltagsgegenstände steckt enorm viel Wasser, das uns gar nicht bewusst ist und das nicht sichtbar ist, denn das wird schon bei der Herstellung verbraucht. Zum Beispiel 2.500 Liter stecken in einem T-Shirt, ganze 12.000 Liter in einem Handy. Insgesamt kommt da rechnerisch die enorme Summe von 4.700 Litern Wasser zusammen, pro Person und pro Tag.
9: Wasser sparen lässt sich, indem man etwa kürzer duscht, tropfende Wasserhähne repariert oder im Garten mit Regenwasser gießt. Vor einigen Tagen sind im Wielandpark in Wien Favoriten drei Jugendliche niedergestochen worden. Einer davon ist lebensgefährlich verletzt worden. Beim mutmaßlichen Täter handelt es sich um einen 12-jährigen Syrer. Bei dem Streit ist es offensichtlich um ein Mädchen gegangen. Nach der Einvernahme ist der Bursche wieder an seine Mutter übergeben worden. Jetzt wird geprüft, welche Konsequenzen erforderlich sind, ob die Familie betreut werden muss oder ob ihnen das Kind gar abgenommen wird. Ende der Woche wird entschieden. Über die Lage im Nahen Osten und in der Ukraine haben die EU-Außenministerinnen und Außenminister gestern beraten. Im Mittelpunkt gestanden ist die Frage, ob Israel sanktioniert werden soll wegen seiner gewaltvollen Siedlungspolitik im Westjordanland, wo Palästinenser von ihrem Zuhause vertrieben werden. Die Minister sind sich nicht einig geworden. Auch auf ein neues großes Paket bezüglich der Russland-Sanktionen konnten sie sich nicht einigen. Wir sind aber recht nah an einer Verständigung, sagt EU-Außenbeauftragte Kallas. Wer in Wien eine planbare Operation braucht, soll künftig schneller zu einem Termin kommen. Dafür startet jetzt eine neue Online-Plattform. Dort können Patienten ihre Daten eingeben und Befunde hochladen. Danach bekommen sie einen Termin in einem passenden Spital. Zuerst gilt das Angebot nur für Hüft- und Knieoperationen, später sollen aber auch andere Eingriffe dazukommen.
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18: Alles gut, eure Staus und Blitzer gerne bei uns melden. 0512 20 80 85. Danke sehr und gute Fahrt.
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17: Guten Morgen. Morgen. Wir sind in der Finalwoche bei Tor oder kein Tor. 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Wir schnappen uns wieder eine Szene aus einem Österreich-Länderspiel und ihr müsst sagen, landet der Ball im Tor oder nicht. Heute diese.
22: Ah, das war gut von Leimer, wie er den Körper da reingestellt hat, sich Platz verschafft hat.
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0: Die Live-Radio-Frühstart am Dienstag, 5:05. Österreich ist längst raus aus der WM, aber bei uns schießen sie weiter Tore. Oder auch nicht.
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2: 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Kurz vor Torabschluss stoppt dann und ihr sagt uns, ob der Ball im Netz landet oder nicht.
0: Philipp Söldner aus Innsbruck hat sich angemeldet. Klingeling.
3: Hallo, guten Morgen, wer ist da?
0: Da ist der Lito vom Live-Radio.
3: Ah, servus.
0: Hi. Servus. Philipp, du hast dich gerade eben angemeldet für Tor oder kein Tor?
3: Ja, genau.
0: Und jetzt bist du schon dran?
3: Ja.
0: So läuft es bei uns.
3: Wunderbar.
0: Schnell mitmachen, es kann er dann jederzeit erwischen. Es soll ein gutes Beispiel für alle anderen sein, die auch mal dabei sein wollen.
3: Ja, sehr cool.
0: Philipp, bist du zufrieden mit der Weltmeisterschaft bisher?
3: Ja.
0: Ja?
3: Ich schätze den spanischen Fußball.
0: Du schätzt den? Das heißt, dein Pferd ist noch im Rennen?
3: Genau.
0: Hast du die Österreich-Spiele auch verfolgt?
3: Ja, schon.
0: Schon?
3: Natürlich, ja.
0: Könnte dir jetzt helfen?
3: Ja, schauen wir mal.
0: Also, ich spiele dir Szene 1 vor.
3: Okay.
4: Ah, das war gut von Leimer, wie er den Körper da reingestellt hat, sich Platz verschafft hat.
0: Und jetzt... Wow. Und dann war er drin oder nicht?
3: Nein.
0: Nein?
3: Glaube nicht, nein.
0: Wir lösen auf.
4: Ah, das war gut von Leimer, wie er den Körper da reingestellt hat, sich Platz verschafft hat.
0: Wow.
4: Und jetzt die Chance! Und da ist das 2:1!
0: Nein!
4: Sabitzer bricht Österreich wieder in Führung!
0: Ah,
4: aber
0: Philipp!
4: Wie stark!
3: Jawohl, ich kann mich erinnern, ja. Das war schön vom Sabitzer.
0: Ja, das war das 2:1 gegen Algerien, von diesem Bombenspiel, das dann 3:3 ausgegangen ist.
3: Ja, das war schön, ja, stimmt.
0: Tut
2: Schade.
0: Mir leid!
3: Kein Problem.
0: Danke trotzdem fürs Mitspielen und viel Spaß noch mit den Spaniern.
3: Ah, ja, danke.
2: Eine neue Chance gibt's morgen früh 7:00. 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

0: Viertel nach sieben. Guten Morgen am Dienstag mit den Live-Radio-Frühstartern.
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0: Guten Morgen mit den Live-Radio-Frühstartern am Dienstag. Im Ötztal kann ein Mann seinem Bruder mehr als nur Danke sagen. Was die beiden gestern erlebt haben, gleich im Tirol-Update um 7:55.
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0: Fünf vor halb acht. Guten Morgen mit dem Tirolwetter bei Live-Radio. Lena, heute bekommt das Sommer Ecken und Kanten.
14: Der Dienstag beginnt wolkig und großteils noch trocken. Im Laufe des Vormittags setzt sich die Sonne immer wieder durch und heizt die Luft dann kräftig auf. Bis zu 30 Grad werden es heute. Und genau diese schwüle Luft sorgt am Nachmittag dafür, dass sich teils kräftige Gewitter bilden. Schauen wir noch zu den aktuellen Temperaturen. Wir messen in Aachenkirch 15 Grad, in Lienz 19 und in Innsbruck 20 Grad.
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0: Im Ötztal wird ein Bruder dem anderen wohl ewig dankbar sein. Beate Lena.
14: Der 51-Jährige bewahrt seinen älteren Bruder vor einem tiefen Absturz in eine Gletscherspalte. Die beiden steigen gestern Nachmittag in Fendt von der hinteren Schwärze ab. Da bricht eine Schneebrücke. Der ältere Bruder stürzt 8 Meter tief in eine Gletscherspalte. Beide sind angeseilt. Der Jüngere kann den Mann am Seil halten, bis die Bergrettung eintrifft. Beide können unverletzt zur nächsten Hütte geflogen werden. In der Innsbrucker Innenstadt sind Getränke wieder teurer geworden. Das zeigt jetzt eine Erhebung der Tiroler Arbeiterkammer. Innsbruck ist außerdem teurer als andere Städte, Tirol-Reporter Andi Laich.
3: Vor allem die Preise für alkoholische Getränke wie Bier oder Spritzer sind laut der Erhebung stark gestiegen. Hier liegt das Plus bei rund 7%. Der Vergleich zeigt außerdem die Spannen von Lokal zu Lokal. So kostet eine kleine Flasche Mineralwasser zwischen 3,10 Euro und 4,90 Euro. Diese Flasche Mineralwasser ist außerdem zum Beispiel in Graz deutlich günstiger zu haben. Sie kostet in der steirischen Landeshauptstadt um fast 9% weniger als in Innsbruck.
14: Die Stadt Imst muss jetzt einen Spielplatz wegen Vandalismus sperren. Der Spielplatz Sonneninsel bei der Schule auf Azil war auch für die allgemeine Öffentlichkeit offen, jetzt nur noch für die Schule. In letzter Zeit sind immer wieder Spielgeräte beschädigt und vor allem viel Müll zurückgelassen worden, teils auch Glasscherben. Um niemanden zu gefährden und den Spielplatz möglichst lange zu erhalten, ist er jetzt nur noch für Schulkinder offen. Und wer kommt ins Finale?
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14: Heute erstes Halbfinale Frankreich gegen Spanien. Gespielt wird in Dallas in Texas ab 21 Uhr unserer Zeit. Dann wissen wir, wer der erste Finalist dieser Weltmeisterschaft ist. Morgen dann das zweite Halbfinale Argentinien gegen England. 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
16: Wir schauen ins Unterland auf die B170 Brixentalstraße. Stau wegen einer Baustelle zwischen Hopfgarten und Westendorf. Es dauert in beiden Richtungen etwa 5 Minuten länger. Staus und Blitzer gerne noch melden 0512 20 80 85. Gute Fahrt!
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0: Guten Morgen.
16: Morgen.
0: Und 1000 Euro für eure Urlaubskasse beim Live-Radio. Juhu, Urlaubsgeld. Wie auch ihr die Chance drauf habt, in 5 Minuten.

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0: 12 nach halb 8. Guten Morgen am Dienstag mit den Live-Radio-Frühstartern. Ein Schaf im Kettenhemd.
1: Eine Herde weiße Schafe.
0: Heute ist nicht 1. April, aber es wirkt fast so. Habt ihr das mitbekommen? Da hat einer in Kärnten ein Schaf in ein Kettenhemd gesteckt. Wie ein Ritter mit Stacheln außenrum, um es vom Wolf zu schützen.
2: Und das Schaf heißt übrigens Ananas.
0: Ja, das macht es nicht besser. Es sind auf der einen Seite Tierschützer, die sagen, das geht doch nicht, du kannst doch nicht das Schaf ins Kettenhemd stecken, das passt nicht, das arme Schaf. Auf der anderen Seite entsteht da jetzt ein Plan, ein Testschaf im Kettenhemd in ein Wolfsgehege zu stellen, um zu schauen, ob es was nutzt. Unfassbare Geschichte.
2: Die ist was heute zum Erzählen an der Kaffeemaschine.
0: Jetzt habe ich gerade noch gelesen, das Kettenhemd ist aus Gummi.
2: Ja.
0: Was für ein Unsinn. Das ist dem Wolf doch völlig wurscht.
2: Also der du beißt glaubst doch nicht, durch. Dass es den abhalten wird.
0: Wenn ihr Wolf wäre,
2: dann würde ich reinbeißen.
0: Ins Haxel und dann, na, unglaublich, da springt ja irgendwo der Kasperl aus der Geschichte raus. Das gibt's ja nicht. Wir bleiben für so euch gut. Dran am Schaf im Kettenhemd. Guten Morgen mit Live-Radio.

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16: Guten Morgen mit dem Tirolwetter bei Live-Radio. Lena Holzer, heute sollte man einen Blick öfter mal nach oben richten.
17: Das ein oder andere Gewitter wird uns überraschen. Der Dienstag beginnt zwar großteils trocken und freundlich, am Vormittag geht sich einiges an Sonne aus. Die Temperaturen klettern auf 25 bis knapp über 30 Grad. Und in der aufgeheizten Luft wird es am Nachmittag gewitterig. Einzelne Schauer und Gewitter können heftig sein. Noch zur Live-Radio-Vorschau. Auch morgen Mittwoch bleibt es zwar sonnig und wieder warm, zwischendrin aber weiterhin instabil mit einzelnen Gewittern.
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16: Viel zu sehen momentan für Tennisfans in Kitzbühel, Beate Lena.
20: Aktuell läuft das Generali Open Ladies in Kitzbühel, das erste internationale Damen-Tennis-Turnier in Kitzbühel seit über 30 Jahren. Zum Start hat es gestern von Julia Grabherr und Ekaterina Pereligina gleich zwei österreichische Siege gegeben. Heute sind die weiteren Österreicherinnen an der Reihe. Zuschauen ist bis inklusive Freitag sogar gratis möglich. Am Wochenende gibt es dann die Finale bei den Damen, dann beginnt auch die Qualifikation fürs Herrenturnier.
16: Es ist kurz vor acht.
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0: mit Melanie Wenig. Guten Morgen. Spielsuchtexperten sehen während großen Sportereignissen wie der Fußball-WM eine massive Zunahme an Anfragen in den Beratungsstellen. Aktuell sind in Österreich 300.000 Menschen spielsüchtig. Einige werden aber während den omnipräsenten Fußballereignissen auch rückfällig, heißt es. Seitens des Wiener Anton-Proksch-Institutes wird kritisiert, dass Sportwetten in Österreich rechtlich nicht als Glücksspiel gelten, sondern als Geschicklichkeitsspiel und unterliegen nicht den strengen bundesweiten Glücksspielregeln. Hitze und bisher nur wenig Regen setzen auch den österreichischen Grundwasserständen zu. In mehreren Regionen werden die Menschen bereits zum Wassersparen aufgerufen, ansonsten könnte die Trinkwasserversorgung gefährdet sein. Betroffen sind neben privaten Haushalten auch alpine Bauernhöfe und Almhütten, erklärt Georg Unterberger, Leiter der Abteilung Hütten und Wege im österreichischen Alpenverein.
21: Eine große Herausforderung ist sicherlich der Wassermangel auf Hütten. Und das hat nicht nur mit dem Rückgang der Gletscher zu tun, sondern eben auch mit den Veränderungen, die der Klimawandel mit sich bringt. Sehr kurze, sehr intensive Niederschlagsereignisse, gefolgt von längeren, eben stabilen Wetterperioden. Das erfordert natürlich unglaubliche Investitionen in die technische Infrastruktur, in Speicher für Trinkwasser zum Beispiel.
0: Wichtig sei es nun, nicht unbedingt das Auto zu waschen oder den Rasen zu wässern. Auch zu langes Duschen oder vollgefüllte Badewannen sollte man jetzt eher vermeiden. Glimpflich ausgegangen ist gestern ein Sturz in eine Gletscherspalte. Zwei österreichische Alpinisten waren in den Ötztaler Alpen unterwegs. Als eine Schneebrücke gebrochen ist, ist ein 53-Jähriger rund 8 Meter tief in eine Eisspalte gestürzt. Da er angeseilt war, konnte sein Bruder ihn festhalten und Hilfe rufen. Ein Notarzthubschrauber hat den Mann aus der Spalte gerettet. Er ist unverletzt geblieben. Nach dem Ausbruch eines großen Waldbrandes südlich von Paris sind nun 2 Verdächtige wegen Brandstiftung festgenommen worden, heißt es aus dem französischen Innenministerium. Das Feuer zählt zu den verheerendsten Waldbränden seit langem im Großraum Paris. Rund 1300 Hektar sind betroffen. Etwa 1000 Menschen mussten vor den Flammen flüchten.
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17: B170 Brixentalstraße, Stau wegen einer Baustelle zwischen Hopfgarten und Westendorf. Es dauert in beiden Richtungen etwa 5 Minuten länger. Und es staut sich auch in Innsbruck auf der Schlossstraße zwischen dem Kreisverkehr Innsbruck-Mitte und dem Schloss Ambras. Auch hier 5 Minuten mehr Fahrzeit wegen einer Baustelle. Eure Staus und Blitzer gerne melden 0512 20 80 85.
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16: Guten Morgen.
17: Schönen Dienstag.
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1: Jeden Morgen um 5 nach 8. Heute spielen wir mit der Elena Köll aus Heiming.
2: Guten Morgen.
1: Wie geht's dir heute an diesem Dienstag?
2: Ja gut, voll motiviert heute.
1: Voll motiviert?
3: Ja, Nara, das ist gut.
1: Was hast du heute schon getan?
2: Nur nicht viel. Aufgestanden, stand in die Arbeit und jetzt hoffen wir, dass du einen leichten Buchstaben hast für mich.
1: Werden wir schauen, Elena. Es geht um unseren Wochenpreis, eine streng limitierte Innsbruck-Edition von Monopoly.
2: Okay.
1: Spielst du gern?
2: Ich bin eher dann die Hausbank, die dann das Geld einkassiert.
3: Ja, ich kann es verstehen. Das coole Bankkastel mit den Karten, das ist schon sehr cool.
1: Alles klar. Elena, momentan gilt es, 8 Richtige zu schlagen. Das heißt, 9 wäre das Ziel.
2: Schauen wir mal, was
1: schaffen. Die Lene hat noch einen Buchstaben für dich.
3: Ja, und zwar heute spielen wir mit dem V. V wie Vulkan.
2: V wie Vulkan, okay.
1: Alles klar, dann starte ich noch den Countdown und sage, die schnellsten 30 Sekunden deines Lebens starten jetzt.
3: Stadt.
2: Valencia.
3: Land.
2: Vietnam.
3: Weiblicher Vorname.
2: Victoria.
3: Sportart.
2: Alter.
3: Farbe.
2: Violett.
3: Ein Schimpfwort.
2: Vieh.
3: Dekostück.
2: Warte.
3: Verkehrsmittel.
2: Weiter.
3: Ein Tier.
2: Weiter.
3: Dessert.
1: Hui, da ist die Zeit vorbei. 6 Richtige haben wir gehabt.
2: Ah, schade.
3: Der Anfang war richtig gut.
1: Der Anfang war richtig stark. Beim Vieh, ich hab's selber kurz lachen müssen, gell?
2: Ja.
1: 6 Richtige, leider knapp zu wenig. Danke fürs Mitspielen. Melde dich gern wieder an für den nächsten Preis.
2: Ja, danke.
1: Ciao, Elena.
2: Ciao, ganz schönen Tag.
3: Dankeschön, macht's auch ihr mal mit uns. Holt euch die Monopoly-Edition jetzt anmelden auf liveradio.tirol. Morgen spielen wir die nächste Runde.
4: Oh boy.

0: Viertel nach acht, die Live-Radio Frühstarter am Dienstag. Und morgen Abend rollen wir wieder gemeinsam durch die Stadt.
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0: Party in der Landeshauptstadt. 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
2: Und dann noch dieses Motto morgen, Disney. 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Dich sehe ich eher als Donald Duck.
0: Ja, super. Donald ist der Beste. Treffpunkt morgen 19 Uhr beim Happy Fitness am Mitterweg in Innsbruck. Um 20 Uhr skaten wir los. Wichtig noch, weil Gewitter anstehen diese Woche, Wetter im Blick haben. Morgen Nachmittag werden wir auf jeden Fall frühzeitig entscheiden, ob wir skaten oder nicht. Hier auf Sendung erfahrt ihr es wie immer sofort oder auf happynightskate.at, wenn die Ampel auf grün oder rot hüpft. Viel Spaß beim Happy Nightskate morgen, hoffentlich mit Live-Radio. Guten Morgen.

0: Guten Morgen, die Live-Radio-Frühstarter am Dienstag. Ein Bergsteiger hält seinen Bruder am Seil fest und bewahrt ihn vor einem tiefen Sturz in die Gletscherspalte. So passiert gestern im Ötztal. Wie Flugretter Tom Kehl den Einsatz erlebt hat, gleich im Tirol-Update um 8:35.
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0: Kurz vor 8:30, guten Morgen mit dem Tirolwetter bei Live-Radio. Lena Holzer, Sonne am Vormittag, Gewitter am Nachmittag.
17: Wir messen 22 Grad in Alpach und 23 Grad in Innsbruck und die Sonne ist noch voll dabei. Bis Mittag sollte man die Sonnenfenster ausnutzen, weil danach wird es zunehmend gewittrig. Es bilden sich Schauer und Gewitter, die dann bis zum Abend immer häufiger und kräftiger werden. Die Temperaturen auch heute wieder warm mit Höchstwerten zwischen 25 und 30 Grad. Noch zur Live-Radio-Vorschau. Morgen Mittwoch ähnlich wechselhaft mit Sonne, Wolken und Wärmegewittern. Der Donnerstag schaut wieder stabiler aus. Perfektes Schwimmbadwetter für die Kids in den Sommerferien.
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0: Ein Bergsteiger bewahrt seinen Bruder vor einem tiefen Sturz in eine Gletscherspalte. Beate Lena.
19: Beim Abstieg von der hinteren Schwärze bei Fendt kann der 51-Jährige seinen Bruder gestern Nachmittag am Seil festhalten. Unter dem Bergsteiger bricht zuvor eine Schneebrücke. Er stürzt 8 Meter tief in eine Gletscherspalte, durch seinen Bruder zum Glück nicht tiefer. Flugretter Tom Gierl vom Heli Martin 8.
20: Man weiß ja nicht, wie tief so eine Gletscherspalte ist. Es kann ja unter Umständen sein, dass die Gletscherspalte 20, 30, 40, 50 Meter tief ist. Also wenn man da reinschaut in so eine Gletscherspalte, so wie es gestern war, dann ist es finster, dann ist es schwarz. Also es kann unter Umständen sein, dass das natürlich noch viel tiefer reingeht. Deshalb muss man zuerst einmal einen Standplatz bauen und alle Personen, die sich da am Gletscher befinden, sichern.
19: Im Anschluss kann der Bergsteiger mit einem Seil aus der Gletscherspalte befreit werden. Die Brüder sind unverletzt und werden sicher zur nächsten Hütte geflogen. 30 Kilo illegal entsorgtes Fleisch am Straßenrand. Das findet eine Spaziergängerin mit ihrem Hund gestern in Wehr im Bereich der Bahnhofstraße. Über Nacht dürfte jemand die Fleischreste dort abgelegt haben. Am Tag davor waren sie noch nicht da. Jetzt sucht die Polizei nach Zeugen und bittet um Hinweise. Die Preise für Sprit und Heizöl sind in den letzten Tagen in Tirol wieder gestiegen. Nachdem sich die Lage im Nahen Osten wieder zuspitzt, zeigt die Preiskurve wieder nach oben. Noch liegen die Preise aber deutlich unter dem Höchststand von Anfang April. Und wer kommt ins große Finale?
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19: Heute erstes Halbfinale Frankreich gegen Spanien. Gespielt wird in Dallas ab 21 Uhr unserer Zeit. Dann wissen wir, wer der erste Finalist dieser Weltmeisterschaft ist. Morgen dann das zweite Halbfinale Argentinien gegen England. 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
17: B179 Fernpassstraße zwischen dem Fernsteinsee und dem Fernpass. Überlastung in beiden Richtungen, es dauert bis zu 15 Minuten länger. Und B170 Brixentalstraße, Stau aufgrund von Asphaltierungsarbeiten. Zwischen Hopfgarten und Westendorf gibt es ein Plus von etwa 5 Minuten in beiden Richtungen. Eure Staus und Blitzer gerne melden 0512 20 80 85.
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0: Guten Morgen.
17: Schönen Dienstag.
0: Und gleich spektakuläre, halsbrecherische Weltathleten in Tirol ab Donnerstag. Wo und wie die sich in die Tiefe stürzen und ihr kostenlos dabei sein könnt, in 5 Minuten

0: 6:30. Guten Morgen mit den Live-Radio-Frühstartern am Dienstag und das sind absolute Augenöffner. Weltklasse-Athleten, Klippenspringer, die sich von knapp 30 Metern hinab ins Wasser stürzen und die sind jetzt bei uns dieses Wochenende. Die NLT Cliff Diving World Tour ist in der Area 47 im Ötztal. Geschäftsführer Chris Schneller, ein Mega-Highlight.
1: Ja, also das ist für uns tatsächlich Auszeichnung für die letzten 17 Jahre. Wir haben ja immer schon Cliffdiver bei uns gehabt. Zum Trainieren sind die einzige Anlage mit dem höhenverstellbaren Cliffdiving-Turm. Und dass wir jetzt wirklich eine Competition, einen Wettbewerb zu uns kriegen, das ist die Kirsche auf dem Kuchen. Sensationell.
0: Ihr habt ja keine Klippen an sich, aber du sagst es, ihr habt einen Turm 27 Meter, der eine Klippe simuliert sozusagen.
1: Genau, es ist ja so, dass dieses Klippenspringen mittlerweile nicht nur mehr auf Klippen stattfindet, sondern immer wieder Anlagen, speziell die Absprungplattform, dementsprechend künstlich errichtet wert, aber wir sind meines Wissens der einzige Badesee, der einen 27 Meter Klippensprungturm hat. Ja.
0: Bist du da selbst schon mal oben gestanden?
1: Ja, oben gestanden bin ich tatsächlich schon öfter. Für die 27 bin ich selber noch nicht gesprungen. Ich bin früher mal in jungen Jahren 26 Meter gesprungen beim Training, aber das ist schon ein bisschen her. Ja.
0: Das ist schon ein Wahnsinn.
1: Ja, allein diese Höhe und wenn man dann noch die Sprünge sieht, was die da machen, also es ist wirklich die Creme de la Creme des Klippenspringsportes bei uns in Tirol, bei uns in der Area 47 zu Gast.
0: Was erwartet uns da in der Area Donnerstag bis Samstag?
1: Ja, also am Donnerstag, wenn die Athleten ankommen, werden sie schon mit den ersten Trainings starten, erste Sprünge machen und dann speziell am Freitag ab 17 Uhr ist die Runde 1, wo es quasi ins Qualifying geht und das große Finale ist dann am Samstag, zum späten Nachmittag geht es da los und wir werden wirklich Spitzensport hautnah live erleben bei kostenlosen Eintritt. Man muss das einmal erlebt haben. Du hörst eine Stecknadel fallen, wenn du oben, wer sich konzentriert und losspringt und dann aufgrund der Höhe hat man wirklich Zeit, die Drehungen mitzuzählen. Bei 27 Meter runterspringen, da dauert es ein bisschen, bis man unten ankommt.
0: Also wer sowas noch nie live gesehen hat, ein absolutes Muss-Erlebnis.
1: Das ist Gänsehaut pur und wenn man da bei der NLT Cliffdiving Tour schaut, normalerweise findet das irgendwo in den USA, in England, in Australien statt und der Auftakt zu dieser Tour findet jetzt in Tirol am Eingang des Ötztals bei uns in der Area 47 statt. Also das ist schon ein Pflichttermin.
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0: 8:45, guten Morgen am Dienstag mit den Live-Radio-Frühstartern. Wir bringen euch gut und sicher in den Tag. Frische, wichtige Info direkt aus dem Live-Radio-Verkehrszentrum. Unfall jetzt im Frühverkehr auf der Fernpassstraße, Lena.
1: Auf der BR 179 und deswegen auch Sperre in beiden Richtungen aktuell. Und zwar zwischen dem Fernsteinsee und dem Fernpass. Hier laufen aktuell die Aufräumarbeiten. Wie lange die dauern, kann momentan noch nicht gesagt werden. Wir halten euch hier natürlich aber auf dem Laufenden.
0: Jawohl, nächstes volles Info-Update gibt es dann gleich wieder um 8:55. Guten Morgen mit Live-Radio.

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12: Guten Morgen mit dem Tirolwetter bei Live-Radio. Lena Holzer, zarte Sonnenstrahlen in Innsbruck.
13: Bei 24 Grad aktuell, der Vormittag ist heute freundlicher als der Nachmittag. Die Wolken lassen momentan noch einiges an Sonne durch. Am Nachmittag wird es dann aber gewittrig. Von Westen her ziehen einige Schauer und Gewitter durch, die in Richtung Abend dann immer häufiger und auch kräftiger werden. Dazu wird es heute wieder schwül, die Höchstwerte steigen auf bis zu 30 Grad. Die Live-Radio-Vorschau zeigt, auch morgen bleibt es gewitzig bei einem Mix aus Sonne und Wolken. Der Donnerstag dann wieder stabiler mit viel Sonne und bis zu 32 Grad.
12: Kurz vor 9.
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14: Mit Melanie Wenig, guten Morgen. Frankreich feiert heute seinen Nationalfeiertag mit einer Militärparade im XXL-Format. Sophie Weinhandel.
15: Auf der Pariser Prachtstraße der Champs-Élysées marschieren heute fast 7000 Soldatinnen und Soldaten aus mehreren Ländern auf, so viele wie noch nie. Auch eine Abordnung des österreichischen Bundesheers ist dabei. Schon gestern hat Macron die sogenannte Koalition der Willigen in Paris versammelt. Zu den Ukraine-Unterstützern gehören die Staats- und Regierungschefs aus 25 Nationen, darunter auch Österreichs Bundeskanzler Christian Stocker.
14: Beim Treffen der Ukraine-Unterstützer gestern hat Macron auch überraschend neue gemeinsame Militärübungen angekündigt und weitere Waffenlieferungen an die Ukraine zugesagt. Bis zum Ende der Woche wollen die Wiener Behörden entscheiden, wie es mit dem mutmaßlichen Messerstecher von Wien Favoriten weitergeht. Jetzt muss ermittelt werden, wie gefährlich der 12-Jährige ist. Er ist noch nicht strafmündig, könnte aber seiner Mutter abgenommen werden. Der Bursche soll vor einigen Tagen am Wielandplatz in Favoriten auf 3 Jugendliche eingestochen haben. Dabei wurde ein Opfer lebensgefährlich verletzt. Bei dem Streit ist es um ein Mädchen gegangen. Spielsuchtexperten sehen während großen Sportereignissen wie der Fußball-WM eine massive Zunahme an Anfragen in den Beratungsstellen. Aktuell sind in Österreich 300.000 Menschen spielsüchtig. Einige werden aber während den omnipräsenten Fußballereignissen auch rückfällig, heißt es. Seitens des Wiener Anton-Proksch-Institutes wird kritisiert, dass Sportwetten in Österreich rechtlich nicht als Glücksspiel gelten, sondern als Geschicklichkeitsspiel und unterliegen nicht den strengen bundesweiten Glücksspielregeln. Das US-Militär hat den Iran letzte Nacht erneut massiv angegriffen. Es sind zahlreiche Orte im ganzen Land bombardiert worden, teilt das zuständige Kommando des US-Militärs mit. Indes hat der Iran zwei Öltanker der Vereinigten Arabischen Emirate in der Straße von Hormuz beschossen, wie der Golfstaat berichtet.
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13: Totalsperre auf der BR-179 Fernpassstraße zwischen dem Fernsteinsee und dem Fernpass. Da steht ein Sattelschlepper quer auf der Fahrbahn und der muss entfernt werden. Dauert laut Polizei noch mindestens eine Stunde. Wir halten euch hier im Live-Radio-Verkehrszentrum auf dem Laufenden. Eure Staus und Blitzer bitte bei uns melden unter 0512 20 80 85. Gute Fahrt!
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12: Guten Morgen, Lisa und Lena hier.
13: Hallihallo, jetzt wie immer um die Zeit mit euren Lieblings-90ern. Unique 2, Break My Stride, was Feines. Außerdem Mr. Big, Wild World und Gigi D'Agostino, The Riddle.
12: Und danach haben wir einen besonderen Gast, unser heutiges Live-Radio-Sommerwetterkind, die 8-jährige Maria, angeben aus Silz. Bis gleich.
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0: 9 nach 9, die Live-Radio Frühstarter. Wir bringen euch gut und sicher in den Dienstag frische Info aus dem Live-Radio Verkehrszentrum für die A12, Lena.
1: Bitte Vorsicht, Innsbruck fahrt Richtung Kufstein. Im Bereich der Autobahnausfahrt Wattens liegen Teile auf der Fahrbahn. Fahrt hier bitte besonders vorsichtig, die Asfinag ist unterwegs.
0: Nächstes volles Info-Update dann gleich wieder um 5 vor halb 10.

0: Die Live-Radio-Frühstarter am Dienstag, 12 nach 9. Und jetzt sind Sie wieder die großen Radiostars.
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0: Die 8-jährige Maria Angeben aus Silz ist bei uns.
2: Hallo.
0: Und wie geht's dir?
2: Gut.
0: Wie gefällt's dir bisher bei uns?
2: Gut.
0: Wie läuft's in den Sommerferien? Wenn jetzt gut sagst du.
2: Gut.
0: Habt ihr ein paar Sommerferienpläne?
2: Ja, in Urlaub fahren.
0: Und zwar wohin?
2: In Gino delle Fatte, Bibione.
0: Ah, wart's da schon öfters?
2: Mm-mm.
0: Was machst du denn dort so?
2: Schwimmen gern.
0: Schwimmen gern?
2: Herrlich.
0: Mit wem bist du dort?
2: Mit der Freundin.
0: Die Eltern lassen wir zu Hause?
2: Mm-mm.
0: Die dürfen auch mit. Und jetzt bist du zum ersten Mal bei uns im Radio?
2: Ja.
0: Bist du aufgeregt?
2: Ja.
0: Das machen wir schon. Ich glaube, das wird fehlerfrei. Bist du bereit für deinen großen Auftritt? Denn die Leute wollen natürlich wissen, wie heute das Wetter wird.
2: Mhm.
0: Dann legen wir los.
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0: Heute mit der 8-jährigen Maria Angeben aus Silz.
2: Heute brauchen wir die Sonnenbrille und den Regenschirm. Am Vormittag ist es sonnig. Am Nachmittag kann es heute gewittern bei bis zu 30 Grad.
3: Super!
0: Ein großer Applaus bitte im Studio für die Maria. Bravo! Viel Erfolg! Und bist du zufrieden?
2: Ja.
0: Und was tun wir jetzt?
3: Soll man nur wen grüßen?
2: Mhm. Der Caro.
0: Wer ist denn die Caro?
2: Die Freundin.
0: Ist das die Freundin, die mit dir auf Urlaub fährt?
2: Mm-mm.
0: Die fährt auch anders mal mit dir auf Urlaub. Maria, hey, schönes Sommer.
3: Super war's, danke.
2: Schön.
3: Gleich anmelden, wenn ihr uns auch mal mit der Family besuchen und ganz Tirol das Wetter präsentieren wollt. Wir freuen uns auf euch.
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9: 9:35, guten Morgen mit dem Tirolwetter bei Live-Radio. Lena Holzart, gibt's das Sommerüberraschungspaket?
10: Von Westen her breiten sich Regenschauer und Gewitter aus. Ab Mittag müssen wir vor allem damit rechnen, dass man immer öfter nass wird. Einzelne Gewitter können auch heftig werden. Bis dahin aber noch die Ruhe vor dem Sturm mit Sonnenfenstern und warmen Temperaturen. Auch heute wieder 25 bis 30 Grad. Die Live-Radio-Vorschau zeigt morgen Mittwoch ganz ähnlich mit Sonne und Wolken und Gewittern. Am Donnerstag soll es wieder stabiler sein mit Sonnenschein von früh bis spät.
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9: Ein Dieb schnappt sich ein unversperrtes Auto, kommt aber nicht weit. Beate Lena.
11: In Innsbruck-Pradl wird ein Auto gestern früh als gestohlen gemeldet. Das Auto war in der Amrasser Straße nahe des Einkaufszentrums Silpark abgestellt. Der Schlüssel war im Innenraum des Autos. Nur ein paar Stunden später entdeckt die Polizei das Auto ganz in der Nähe in der Brunecker Straße wieder. Es ist nicht beschädigt und wieder nicht versperrt. Es kann dem Besitzer zurückgegeben werden. Vom Dieb fehlt aber momentan jede Spur. Unfall mit einem Sattelschlepper, aktuell auf der Fernpassstraße bei Nassereit. Zum Unfall ist es vor knapp einer Stunde gekommen. Ein Sattelschlepper steht da aktuell quer über die Fahrbahn. Es wird wohl noch länger dauern, bis die Unfallstelle geräumt ist. Alle Infos gleich im Live-Radio-Verkehrszentrum. Und gratis Radfahrkurse für Erwachsene, die werden jetzt in Innsbruck wieder angeboten für alle Erwachsenen, die das Radfahren erstmals lernen oder wieder lernen wollen. Die nächsten Kurse gibt es im September, gemeinsam von Stadt Innsbruck und Klimabündnis. Anmelden ist jetzt schon möglich, und zwar per E-Mail unter tirol@klimabündnis.at. 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
10: Wir haben es gerade im Tirol-Update gehört. Totalsperre weiterhin auf der BR 179 Fernpassstraße. Hier laufen die Arbeiten. Laut Polizei dauert die Sperre noch mindestens eine halbe Stunde. Wenn es was Neues gibt, dann hört ihr es natürlich direkt bei uns. Und noch ins Unterland auf die BR 170 Brixentalstraße. Stau wegen Asphaltierungsarbeiten zwischen Hopfgarten und Westendorf. Es dauert in beiden Richtungen 5 Minuten länger. Staus und Blitzer bitte melden 0512 20 80 85. Gute Fahrt.
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0: 18 vor 10, die Live-Radio-Frühstart am Dienstag.
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0: So, Lita und Lena da, die Live-Radio-Frühstarter, heute Dienstag. Wir sind durch. Ja, und jeden Tag steht da ein bisschen strammer da.
1: Ja, ich freue mich einfach, dass ich erstens bei dir sein darf, Lena, Lita und zweitens mit euch jetzt die nächsten Stunden verbringen.
0: Und auch heute geht es da wieder ein bisschen Stück besser als gestern.
1: Gestern Stimme bei 70%, ich sage heute einmal bei 80%, also
0: ja,
1: 10% mehr.
0: Und morgen sitzt schon wieder am Radl.
1: Hoffentlich. Ja, am Radl morgen habe ich frei.
0: Also. Energetisches Live-Radio-Tour. Geht's ab 10 mit Feiti.
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1: Einen schönen Dienstagvormittag. Lederholzer hier für euch mit dem Tirolwetter bei Live-Radio und da klopfen die ersten Regentropfen an.
9: Es ist soweit im Außerfern, im Raum Reute könnte schon bald nass werden. Da ziehen aus Westen her die ersten Regenschauer und Gewitter und bis zum Nachmittag und Abend breiten sich die dann auf ganz Tirol aus. Einzelne können auch heftig sein. Davor gibt es im restlichen Tirol noch ein bisschen Sonne. Es geht freundlich weiter bis Mittag und dazu werden die Temperaturen auch wieder sehr heiß mit 25 bis 30 Grad. Die Live-Radio Vorschau zeigt, morgen noch einmal ähnlich wie heute mit Sonne, Wolken und Gewittern gemischt. Am Donnerstag, da dürft es dann von früh bis spät trocken und sonnig bleiben.
1: Dienstag, der 14. Juli, es ist kurz vor 10.
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10: Mit Melanie Wenig. Am Flughafen Wien sind im Juni deutlich weniger Passagiere unterwegs gewesen als vor einem Jahr. Alex Sücker weiß warum.
11: Rund 2,8 Millionen Menschen sind im Juni von oder nach Wien geflogen. Das sind fast 6% weniger als vor einem Jahr. Als Gründe nennt der Flughafen Wien vor allem das kleinere Angebot von Billigfluglinien und die Krise im Nahen Osten, durch die es weiterhin weniger Flugverbindungen gibt. Insgesamt sind heuer in den ersten 6 Monaten rund 14 Millionen Fluggäste gezählt worden. Das ist ebenfalls ein Rückgang. Ein deutliches Plus mit 5% hat es dagegen bei Frachtflügen gegeben.
10: Im Sommer werden rund 200 Destinationen vom Flughafen Wien aus angeflogen. Die Austrian Airlines bieten Verbindungen zu mehr als 120 Reisezielen. Ryanair fliegt 73 Destinationen in Europa an. Bis zum Ende der Woche wollen die Wiener Behörden entscheiden, wie es mit dem mutmaßlichen Messerstecher von Wien Favoriten weitergeht. Jetzt muss ermittelt werden, wie gefährlich der 12-Jährige ist. Er ist noch nicht strafmündig, könnte aber seiner Mutter abgenommen werden. Der Bursche soll vor einigen Tagen am Wielandplatz in Favoriten auf 3 Jugendliche eingestochen haben. Dabei wurde ein Opfer lebensgefährlich verletzt. Bei dem Streit ist es um ein Mädchen gegangen. Nach dem verheerenden Brand in einem Pub in der thailändischen Hauptstadt Bangkok haben Ermittler schwere Sicherheitsmängel festgestellt. Die Zahl der Toten ist mittlerweile auf 30 gestiegen. Noch immer konnten nicht alle Opfer identifiziert werden. Ein Fluchtweg an der Rückseite soll blockiert gewesen sein, und zwar von einem Süßwarenstand. Das Feuer dürfte durch einen Kurzschluss an einer Klimaanlage über der Decke ausgelöst worden sein. Die Fußball-WM geht ins Halbfinale. Heute Abend um 21 Uhr duellieren sich Frankreich und Spanien. Morgen zur selben Zeit machen sich dann England und Argentinien das zweite Finalticket aus. Alle vier Halbfinalisten sind ehemalige Weltmeister. Das hat es davor zuletzt 1990 gegeben. Das finale WM-Spiel steigt dann kommenden Sonntag um 21 Uhr.
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9: Wir haben gute Nachrichten für die BR 179 Fernpassstraße. Die Totalsperre zwischen dem Fernpass und dem Fernsteinsee ist wieder aufgehoben. Der defekte Sattelschlepper ist abtransportiert. Es gibt aber noch Reststau und bis zu 20 Minuten Zeitverlust in beiden Richtungen. Staus und Blitzer bitte melden unter 0512 2080 85. Danke und gute Fahrt.
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1: Ja, hi. Heute ist der I Love Horses Day, also der Ich Liebe Pferdetag. Und passend dazu haben wir gerade ein WhatsApp ins Studio reinbekommen von der Sandra aus Natters. Gerade auf dem Weg zu ihrem Viertel. Dazu jetzt einer eurer aktuellen Lieblingshits von Bibi.

0: Neuer Dienstagvormittag bei Live Radio, kurz nach 10, und da steigt schon die Vorfreude auf heute Abend.
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0: Jawohl, erstes Halbfinale. Frankreich gegen Spanien, morgen Mittwoch dann Argentinien gegen England. Wir sollen für euch dann schlussendlich Weltmeister werden.
2: Ja, Argentinien oder in Spanien, dass man sagen kann, wir haben gegen Weltmeister verloren.
0: Gegen beide hat Österreich ja bei der WM eben gespielt, gegen beide verloren. Wäre ein Argument. Ampfiff heute um 21 Uhr. Einen schönen Vormittag bei Live Radio.

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8: Dienstagvormittag, kurz vor 11:30.
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8: Beim Spazierengehen liegen plötzlich 30 Kilo Fleisch am Straßenrand, Beat Helena.
9: Die haben gestern eine Spaziergängerin und ihr Hund in Wehr gefunden. Im Bereich der Bahnhofstraße hat es jemand vermutlich über Nacht abgelegt. Illegal entsorgt, heißt es von der Polizei, sind nämlich Fleischreste. Wer es war, das ist nicht klar. Die Polizei bittet jetzt um Hinweise aus der Bevölkerung. In der Innsbrucker Innenstadt sind Getränke wieder teurer geworden. Das zeigt jetzt eine Erhebung der Tiroler Arbeiterkammer. Innsbruck ist außerdem teurer als andere Städte, Tirol-Reporter Andi Laich.
10: Vor allem die Preise für alkoholische Getränke wie Bier oder Spritzer sind laut der Erhebung stark gestiegen. Hier liegt das Plus bei rund 7%. Der Vergleich zeigt außerdem die Spannen von Lokal zu Lokal. So kostet eine kleine Flasche Mineralwasser zwischen 3,10 Euro und 4,90 Euro. Diese Flasche Mineralwasser ist außerdem zum Beispiel in Graz deutlich günstiger zu haben. Sie kostet in der steirischen Landeshauptstadt um fast 9% weniger als in Innsbruck.
9: Und Spitzenpolizistin. Erstmals leitet eine Frau eine alpine Einsatzgruppe der Polizei. Verena Egartner steht jetzt an der Spitze der alpinen Einsatzgruppe in Innsbruck als erste Frau in ganz Österreich. In Tirol gibt es aktuell 8 Einsatzgruppen der Alpinpolizei. Circa 150 Polizistinnen und Polizisten verrichten darin ihren Dienst. Sie sind bei der steigenden Zahl an Unfällen am Berg immer mehr gefordert. 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
8: Und damit jetzt um 11:35. Gute Nachrichten für euch, kein Stau aktuell, über 5 Minuten. Gute Fahrt.
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0: Freie Live-Radio, für euch im Mikro der Feiti. Hi, schaut ihr gerne, so abseits von der Fußball-WM, auch mal Tennis? Die Besten der Welt schlagen zurzeit hier in Kitzbühel auf. Aktuell sind die Mädels im Einsatz und bis Freitag gibt es da übrigens freien Eintritt. Mehr Events-Tipps jetzt.
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2: 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Mit Tiroler Musikern wie Markus Linder oder Lena Schauer. 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Ebenfalls morgen Mittwoch im Ortszentrum von St. Johann. Mit Lisa Mauracher und Band. Inklusive Kinderprogramm. Um 18.30 Uhr geht's los. Der Eintritt ist frei. 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
8: Einen schönen Dienstagvormittag. Hier ist das Tirolwetter bei Live-Radio mit Martin Veit. Unbeständig ist es heute bei uns in Tirol. Viele Wolken, dazu immer wieder Schauer und Gewitter. Speziell am Abend stellenweise auch Unwettergefahr. Es ist warm, die Temperaturen erreichen 25 bis 30 Grad. Morgen Mittwoch weiter wechselhaft, das zeigt die Live-Radio-Vorschau. Immer wieder ziehen Schauer durch, dazu schwül bei bis zu 32 Grad. Donnerstag wieder viel Sonne, nur wenig Schauer und wieder über 30 Grad. 5 vor 11.
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10: Mit Melanie Wenig. Im Prozess rund um mögliche Anschlagspläne gegen die Regenbogenparade Vienna Pride könnten heute in St. Pölten weitere Urteile fallen. Angeklagt sind zwei Brüder im Alter von 20 und 23 Jahren. Beide bestreiten die Vorwürfe. Alex Sücker.
11: Die Staatsanwaltschaft wirft dem Brüderpaar vor, Anhänger der Terrormiliz IS gewesen zu sein. Sie sollen in einer Telegram-Gruppe über mögliche Anschläge gesprochen haben. Dabei soll auch die Vienna Pride im Juni 2023 Thema gewesen sein. Ein konkreter Anschlag ist laut Staatsanwaltschaft aber nicht unmittelbar bevorgestanden und ist somit auch nicht Teil dieser Anklage. Die beiden Brüder bestreiten, in der Telegram-Gruppe gewesen zu sein. Auf die beiden aufmerksam wurde die Polizei allerdings durch Hinweise aus dem Ausland.
10: Schon am ersten Prozesstag wurde ein 16-jähriger Mitangeklagter verurteilt. Er ist mit 6 Monaten bedingt davongekommen. Nach dem Tod einer 40-Jährigen in Machtrenk, Oberösterreich, sitzt ihr Ehemann in Untersuchungshaft. Die Staatsanwaltschaft ermittelt gegen den 50-Jährigen wegen des Verdachts des sexuellen Missbrauchs einer wehrlosen Person mit Todesfolge. Die Frau ist im Juni mit schweren Verletzungen im Genital- und Bauchbereich in ihrem Wohnhaus gefunden worden. Sie ist noch vor Ort verstorben. Der Mann spricht von einem Unfall. Ihm drohen jetzt zwischen 10 Jahre bis lebenslange Haft. Nach dem verheerenden Brand in einem Pub in der thailändischen Hauptstadt Bangkok haben Ermittler schwere Sicherheitsmängel festgestellt. Die Zahl der Toten ist mittlerweile auf 30 gestiegen. Noch immer konnten nicht alle Opfer identifiziert werden. Ein Fluchtweg an der Rückseite soll blockiert gewesen sein, und zwar von einem Süßwarenstand. Das Feuer dürfte durch einen Kurzschluss an einer Klimaanlage über der Decke ausgelöst worden sein. Am Flughafen Wien sind im Juni 2,8 Millionen Menschen unterwegs gewesen. Fast 6% weniger als im gleichen Zeitraum vor einem Jahr. Als Gründe nennt der Flughafen das kleinere Angebot von Billigfluglinien und die Krise im Nahen Osten. In den ersten 6 Monaten des Jahres waren es insgesamt 14,3 Millionen Fluggäste, ebenfalls ein Rückgang. Ein Plus hat es im Juni nur beim Frachtaufkommen gegeben, mit einem Zuwachs von 5%.
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8: Um 3 vor 11, wenn ihr in den Süden möchtet, zwischen dem Brenner und Sterzing dauert es aktuell 25 Minuten länger. Grund ist Überlastung. Noch was entdeckt, dann bitte gerne melden unter 0512 20 80 85.
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8: Euch einen ganz feinen Vormittag. Bitte, was für eine irre Idee. Mit welcher Erfindung Schafe auf der Weide jetzt vor Wölfen geschützt werden sollen. Es ist unfassbar. Wir verraten es euch in 12 Minuten.

0: Verschnitt, aber es gibt sie wirklich. Dienstagvormittag bei Live Radio 11 nach 11.
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0: So, der Andi Leich ist jetzt im Studio.
2: Servus.
0: Und darüber diskutieren gerade viele in Österreich und darüber hinaus, gell? Ein Schaf im Kettenhemd, bitte.
2: Wer jetzt an eine Ritterrüstung denkt, ganz so schaut es nicht aus. Es ist eher ein Plastiknetz mit Stacheln. Das soll Schafe vor Wolfsangriffen schützen.
0: Total.
2: Tierschützer kritisieren aber das Netz an sich schon als Verstoß gegen das Tierschutzgesetz. Richtig viel Diskussionsstoff liefert aber Folgendes. Der Erfinder des Schutznetzes will einen Praxistest. Sprich, ein Schaf im Kettenhemd in ein Wolfsgehege stecken.
0: Na Borsch.
2: Einen solchen Test hat er jetzt vom zuständigen Ministerium beantragt. Ob es dann wirklich grünes Licht gibt, ist noch offen.
0: Außer ein Schaf im Wolfspelz wird vielleicht bald ein Schaf im Kettenhemd so mit, oder?
2: Das arme Viech.
0: Gut, so, beim berühmtesten Tennisturnier der Welt in Wimbledon, London, hat es Ärger um einen Hut gegeben.
2: Unter dem Hut Hollywood-Star Jennifer Lopez. Zugegeben, der Hut war echt ein Hingucker.
0: Fesch.
2: Nämlich, weil er so groß war.
0: Ja.
2: Breiter als die Schauspielerin selbst. Geschätzte Krempe 60, 70 Zentimeter. Und genau das hat viele Fans gestört. In Wimbledon gelten ja strenge Kleiderregeln. Da geht es normal eher konservativ zu. Hüte wie dieser können den Fans in den Reihen dahinter die Sicht stören. Deswegen hat J.Lo neben vielen Komplimenten auch ja, einiges an Kritik einstecken müssen.
0: Die Frauen waren leineidisch, so schaut es wahrscheinlich aus. Ja, und er hat uns mit Norwegen bei der Fußball-WM ganz viel Freude bereitet.
3: Holland! Oh, wonderful! Holland 1-1!
0: Erling Haaland und seine Norweger sind zwar schon raus, er macht aber immer noch fleißig Schlagzeilen, der Erling.
2: Im Internet machen jetzt ganz witzige Bilder von seiner Ankunft zurück daheim in Norwegen die Runde. Grund ist ein spezielles Souvenir, das er mitgenommen hat. Man sieht Haaland aus dem Flieger steigen. Und in der Hand hält er einen ausgestopften Waschbären, der eine Glasflasche in der Hand hat. Er ist mir nach Hause gefolgt, hat Haaland unter das Bild geschrieben. Mal schauen, wo er den jetzt aufstellt.
0: Peter wird sich wahrscheinlich schon bei ihm gemeldet haben. Geiler Typ, irgendwie kannst du den nicht erfinden. Unfassbar.

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11: Dienstag Vormittag, 11:05.
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11: Darüber redet heute nicht nur das hintere Ötztal. Glück im Unglück beim Sturz in eine Gletscherspalte, Beate Lena.
13: Ein Bergsteiger stürzt gestern Nachmittag 8 Meter tief in eine Gletscherspalte beim Abstieg von der hinteren Schwärze in Fendt. Sein Bruder kann den 53-Jährigen am Seil festhalten, bis Hilfe eintrifft. Berg- und Flugrettung können ihn dadurch unverletzt aus der Gletscherspalte befreien. Flugretter Tom Gierl vom Heli Martin 8.
14: Dass man in einer Gletscherspalte stürzen kann, jeder, der auf dem Gletscher unterwegs ist, weiß das. Deshalb hat man auch ein Seil und wir freuen uns natürlich dann, wenn eben nichts passiert. Es kann natürlich auch unter Umständen, wie man auch öfter sieht, anders ausgehen.
13: Aufgrund der Gefahr durch die Spalten empfiehlt Gierl allen Bergsportlern nur gut ausgerüstet und ausreichend geschult am Gletscher unterwegs zu sein. Sorge um die Auerflüge von Innsbruck nach Wien und retour. Laut Medienberichten hätten diese Flüge offenbar mit Ende des Sommerflugplans wegfallen sollen. Das dementieren die Austrian Airlines und der Flughafen Innsbruck jetzt. Über die Zukunft der Auer in Innsbruck wird aber schon länger diskutiert. Der langfristige Plan ist offen. Und die Stadt Imst muss jetzt einen Spielplatz wegen Vandalismus sperren. Der Spielplatz Sonneninsel bei der Schule auf Arzill darf jetzt nicht mehr von allen genutzt werden, nur noch von der Schule. In letzter Zeit sind immer wieder Spielgeräte beschädigt und vor allem viel Müll zurückgelassen worden, teils auch Glasscherben. Um niemanden zu gefährden und den Spielplatz möglichst lange zu erhalten, ist er jetzt für die allgemeine Öffentlichkeit zu. 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
11: Da schauen wir gleich auf die A13 Brenner-Autobahn Innsbruck Richtung Brenner zwischen Steinach und dem Brenner Stau plus eine Stunde aktuell. Außerdem nicht so schnell, die neuesten Blitzer für Tirol nur bei uns auf Live-Radio. Im Unterland auf der 12 Interl-Autobahn Innsbruck Richtung Kufstein bei Wörgl West meldet uns die Eva. Danke dir. Falls ihr noch was entdeckt, dann bitte gerne anrufen unter 0512 20 80 85.
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0: Live-Radio am Dienstagmittag, Mahlzeit Tirol. Wie geht's denn aus heute Abend bei der Fußball-WM? Also ich hoffe, die Spanier gewinnen und werden am Sonntag dann ein Weltmeister. Da können wir aus österreichischer Sicht wenigstens stolz behaupten, wir haben gegen den Weltmeister verloren. Ja? Die zwei freuen sich ja schon mega aufs Spiel.
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13: Dienstagmittag. Hier ist das Tirolwetter bei Live-Radio mit Valentina Leitinger. Warm, aber wechselhaft heute.
14: Es regnet gerade ordentlich rund um Innsbruck. Auch im Oberland wird es teilweise nass. Die Schauer begleiten uns heute noch den ganzen Tag über. Auch Gewitter sind immer wieder dabei. Die Temperaturen bleiben aber sommerlich. Zopfwert aktuell in Nikolsdorf bei 28 Grad. In Wörgl messen wir 27. Der 30er geht sich dann am Nachmittag noch aus. Wechselhaft geht es dann auch morgen weiter, wie die Live-Radio-Vorschau zeigt. Schon in der Früh geht es am Mittwoch mit Schauern los. Dazu gehen sich auch da noch einmal bis zu 30 Grad aus. Übermorgen Donnerstag wieder freundlicher, auch da kann es aber wieder gewittern.
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13: 5 vor 12.
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15: Mit Melanie Wenig. Die meisten jungen Menschen in Österreich blicken zwar positiv in ihre Zukunft, aber diese Zuversicht ist ungleich verteilt, das zeigt der heute präsentierte AK-Jugendmonitor. Entscheidend ist vor allem die finanzielle Situation, erklärt Ilkim Erdost, Bereichsleiterin Bildung der Arbeiterkammer Wien.
16: Die Mehrheit der jungen Menschen zwischen 16 und 29 Jahren in Österreich schränkt sich weiterhin ein. Mehr als die Hälfte hat ihre Ersparnisse aufgebraucht oder sich verschuldet. Rund ein Fünftel muss Umzugspläne verschieben bzw. in der Aus- und Weiterbildung zurückstecken.
15: Gute Bildung, sichere Arbeit, leistbares Wohnen, soziale Sicherheit und echte Mitbestimmung schaffen die Voraussetzungen für eine selbstbestimmte Zukunft, so Erdost weiter. Im Fall des Erpressungsversuchs gegen den Babykostenhersteller HIP bleibt der Verdächtige nun bis Mitte September weiter in U-Haft. Der ehemalige HIP-Mitarbeiter soll Gläser in Österreich, Tschechien und der Slowakei mit Rattengift manipuliert haben. Auch schwere Körperverletzung und Urkundenfälschung wird dem 39-Jährigen angelastet. Letzteres gibt er zu, alles andere streitet er weiter ab. Im Prozess um mutmaßliche Anschlagspläne auf die Wiener Regenbogenparade könnten am Landesgericht St. Pölten heute weitere Urteile fallen. Zwei Brüder im Alter von 20 und 23 Jahren sollen sich in einer Chatgruppe mit IS-Anhängern über Anschlagspläne ausgetauscht haben. Der Jüngere soll sogar geplant haben, ein Sturmgewehr für den geplanten Angriff auf die Pride vor 3 Jahren zu besorgen. Ein 16-jähriger Mitbeschuldigter ist schon verurteilt worden. Nach dem Ausbruch eines großen Waldbrandes südlich von Paris sind nun 2 Verdächtige wegen Brandstiftung festgenommen worden, heißt es nun aus dem französischen Innenministerium. Das Feuer zählt zu den schlimmsten Waldbränden seit langem im Großraum Paris. Rund 1300 Hektar Waldfläche sind verbrannt, 1000 Menschen mussten flüchten.
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14: Wir schauen zur A13 Brenner Autobahn Innsbruck Richtung Brenner. Wegen eines Unfalls heute Vormittag auf Südtiroler Seite staut sich's auch auf Nordtiroler Seite noch zurück. Von Matrei bis zum Brenner dauert's eine gute Stunde länger. Über die B182 Brennerstraße gibt's 10 Minuten plus. Wir schauen ins Außerfern auf die B179 Fernpassstraße. Bei der Ausreise nach Deutschland gibt's ein Plus von einer Viertelstunde. Und bitte nicht zu schnell die neuesten Blitzer für Tirol nur hier bei uns auf Live-Radio. Auf der B171 Tiroler Straße blitzt in Münster beim Albquell in beiden Richtungen im 70er. Danke Jörg fürs Anrufen. Falls ihr noch was seht, Staus und Blitzer jederzeit melden unter 0512 20 80 85.
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13: Boah, von unserem Studio pingen sich gerade die Bäume am Gehweg von der Museumstraße. Ja, Sturm, Regen, Gewitter. Dazu eure Lieblingshits auf dem Weg zum Mittagessen. Mahlzeit Tirol.

0: einer eurer Lieblings-Greatest-Hits bei Live-Radio am Dienstagmittag von Phil Collins, das ist der Fighty High. Ihr kennt das garantiert, ja? Sicher hat schon mal jemand zu euch gesagt, du musst es aber unbedingt so und so machen. Also die beste Antwort drauf.
1: Man Scheißmöse.
0: Genau, richtig coole Ansage.
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12: Dienstagmittag, kurz vor halb eins. Das Tirolwetter bei Live-Radio mit Valentina Leitinger. Sommergewitter den ganzen Tag über heute.
13: Am kräftigsten blitzt und donnert's gerade im Unterland, rund um Kufstein und auch im Brixental. Generell ziehen die Schauer heute aber bis in die Nacht rein, quer durch Tirol. In Seefeld messen wir aktuell 21 Grad, in Innsbruck 25, 30 Grad gehen sich am Nachmittag noch aus. Wechselhaft geht's dann auch morgen weiter, wie die Live-Radio-Vorschau zeigt. Schon in der Früh geht's am Mittwoch mit Schauern los. Dazu gehen sich auch da noch einmal bis zu 30 Grad aus. Übermorgen Donnerstag dann wieder freundlicher, auch da kann's aber noch einmal zwischendurch gewittern.
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12: Ungewöhnlicher Feuerwehreinsatz im Zillertal an die Laich.
14: In Schlitters müssen Feuerwehrleute einen Transporter und mehrere Pakete aus dem Öchselbach fischen. Der Lieferwagen hat sich gestern plötzlich selbstständig gemacht, Tirol-Reporterin Beate Lehner.
15: Eine Zustellerin stellt das Auto ab, um ein Paket zu übergeben. Währenddessen setzt sich das Fahrzeug plötzlich in Bewegung. Der Transporter durchbricht einen Weidezaun und stürzt rund 3 Meter tief in eine Bachverbauung. Er versinkt bis zur Hälfte im Wasser und verliert auch mehrere Pakete. Feuerwehrleute müssen den Lieferwagen dann in einem aufwendigen Einsatz aus dem Bach betiefen. Verletzt wird niemand.
14: Die Preise für Sprit und Heizöl sind in den letzten Tagen in Tirol wieder gestiegen. Nachdem sich die Lage im Nahen Osten wieder zuspitzt, zeigt auch die Preiskurve nach oben. Noch liegen die Preise aber deutlich unter dem Höchststand von Anfang April. Und jetzt geht's ums Finale.
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14: Heute steigt die erste Halbfinalpartie. Frankreich trifft auf Spanien. Damit matchen sich schon zwei klare Titelfavoriten. Morgen geht's dann ums zweite Finalticket bei England gegen Argentinien. Anpfiff ist jeweils um 21 Uhr. 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
13: Viel Geduld braucht ihr auf der A13 Brenner Autobahn Innsbruck Richtung Brenner. Von Matzrei bis zur Grenze dauert es aktuell 1,5 Stunden länger wegen Überlastung. Mit dem PKW geht es besser voran als mit dem LKW. Auf der Ausweichstrecke der B182 Brennerstraße ist in Fahrtrichtung Brenner ein Unfall zwischen Matzrei und Steinach passiert. Ihr werdet hier wechselseitig vorbeigeleitet. Aktuell gibt es in beiden Richtungen eine 1/4 Stunde mehr Fahrzeit. Weiter ins Außerfern auf die B179 Fernpassstraße. Bei der Ausreise nach Deutschland gibt es ein Plus von 5 Minuten. Wir schauen noch ins Unterland. B171 Tiroler Straße, Kufstein Richtung Innsbruck. Durch Brixleck und auch durch Schwarz gibt es 10 Minuten mehr Fahrzeit. Falls ihr noch was seht, Staus und Blitzer, bitte melden unter 0512 20 80 85.
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0: Live Radio Great ist jetzt von Coolio. Am Dienstagmittag gleich kommt die wunderschöne Ballade von Ed Sheeran, The Fire. Darüber redet heute ganz Tirol. Unfassbares Glück für einen Bergsteiger im Ötztal. Vielleicht habt ihr es schon mitbekommen. Er stürzt in Fendt in eine Gletscherspalte. Sein Bruder kann ihn festhalten, bis die Bergrettung kommt. Flugretter Tom Giel vom Heli 8. Martin ist hautnah mit dabei.
1: Er hat schon gesagt, das war für ihn unglaublich beängstigend. Ich kann mir das auch Gott sei Dank nur vorstellen und habe es noch nie erlebt, wenn man da an einem Seil hängt. Unter einem ist nur schwarz. Man baumelt da in einer riesigen, angsteinflößenden Eisspalte drinnen. Dann haben wir ihn rausgeholt, dann war mal große Freude bei allen, dass das so gut abgelaufen ist. Dann haben wir sie noch zur Martin-Busch-Hütte geflogen, also eine Hütte ganz in der Nähe von diesem Gletscher, und dann hat es als erstes einmal eine Kaspreisknödelsuppe gegeben für die zwei Burschen.
0: Bitte, was für eine Geschichte. Ihr genießt jetzt euer Mittagessen, hoffentlich ohne so eine Action davor. Mahlzeit!

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11: Dienstagmittag. Hier ist das Tirolwetter bei Live-Radio mit Valentina Leitinger. Es gibt Aprilwetter im Juli.
12: Vor einer halben Stunde noch Gewitter in Innsbruck, jetzt wieder strahlender Sonnenschein. Generell wechseln sich Sonne, Regen und Gewitter heute immer wieder ab. Auch Hagel und Sturmböen können teilweise dabei sein, so geht's noch bis in die Nacht rein weiter. Am stärksten kracht's jetzt gerade im hinteren Zillertal, auch in Schwarz wird's nass. Bis zu 30 Grad gehen sich im Laufe des Nachmittags noch aus. In Innsbruck messen wir jetzt aktuell 22 Grad. Wechselhaft geht's dann auch morgen weiter, wie die Live-Radio-Vorschau zeigt. Schon in der Früh geht's am Mittwoch mit Schauern los. Auch da gehen sich noch einmal bis zu 30 Grad aus. Übermorgen Donnerstag dann wieder freundlicher. Auch da kann's aber zwischendurch noch einmal gewittern.
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11: 5 vor 1.
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13: Mit Hannes Harp. Nächstes Kapitel in Sachen EU-Erweiterung mit der Ukraine wird in Brüssel heute über die heiklen Themen Außenpolitik, Sicherheit und Verteidigung verhandelt. Auch mit Moldau, Montenegro und Albanien gehen die Beitrittsgespräche weiter. Erweiterungskommissarin Marta Kos spricht deshalb von einem Superdienstag.
14: So today it is really a super Tuesday for enlargement. For more than two decades we haven't had four accession conferences in one day.
13: Vier EU-Beitrittskonferenzen an einem Tag hat es zuletzt im Jahr 2002 vor der großen EU-Erweiterung von 2004 gegeben. Die bisher größte französische Militärparade hat es heute zum französischen Nationalfeiertag in Paris gegeben. Ungefähr 500 Soldaten aus den Ländern der sogenannten Koalition der Willigen sind bei der Parade auf der Champs-Élysées mitmarschiert, darunter auch 23 Gardesoldaten des Bundesheers. Insgesamt sind über 6.700 Teilnehmer zu Fuß mitmarschiert, so viele wie noch nie. Unter den Ehrengästen sind unter anderem der ukrainische Präsident Zelensky, der deutsche Kanzler Merz und auch Bundeskanzler Stocker gewesen. Die Österreicherinnen und Österreicher greifen seltener zu einem Gebrauchtwagen. Das zeigen die Zahlen der Statistik Austria. Der Markt dafür ist im ersten Halbjahr um über 5% geschrumpft. Das Neuwagengeschäft dagegen um 15% gewachsen. Deutlich mehr gebrauchte E-Autos werden gekauft, während Verbrenner rückläufig sind. Am beliebtesten bleibt bei Gebrauchtwagen die Marke Volkswagen. Weniger Geld, mehr Sorgen, so geht es mehr als die Hälfte der 16- bis 29-Jährigen in Österreich. Die meisten jungen Menschen blicken im neuen AK-Jugendmonitor zwar positiv in die Zukunft, aber ungleich verteilt. Entscheidend ist dann nämlich vor allem die finanzielle Situation. Mehr als die Hälfte gibt an, bereits Ersparnisse aufgebraucht oder sich verschuldet zu haben. Ein Fünftel muss Umzugspläne verschieben oder in der Aus- und Weiterbildung zurückstecken.
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12: Einen Staupunkt gibt's aktuell und da braucht ihr viel Geduld auf der A13 Brenner Autobahn Innsbruck Richtung Brenner. Von Matrei bis zur Grenze dauert's aktuell 1,5 Stunden länger wegen Überlastung. Mit dem PKW geht's aber besser voran als mit dem LKW. Auf der Ausweichstrecke der B182 Brennerstraße ist in Fahrtrichtung Brenner ein Unfall zwischen Matrei und Steinach passiert. Ihr werdet hier wechselseitig vorbeigeleitet. Aktuell gibt's in beiden Richtungen eine Viertelstunde mehr Fahrzeit. Falls ihr noch was seht, Staus und Blitzer, bitte melden unter 0512 20 80 85. Dankeschön und gute Fahrt.
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11: Einen wunderschönen Dienstagnachmittag. Wie wird man eigentlich ein Hitsänger?
15: Schreib, ja. Weil am Anfang ist es nicht gut. Keiner setzt sich hin und schreibt einen Welthit beim ersten Versuch. Es ist einfach nicht so.
11: Na, sagt der Austro-Isländer Thorsten Einerson. Also jetzt am Nachmittag, falls ihr frei habt, so im Büro ein bisschen weniger zu tun, einfach schreiben. Vielleicht werdet ihr bald einmal Hitsängerin oder Hitsänger wie Thorsten mit seinem Mega-Hit jetzt auch laufen.

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19: Dienstagnachmittag, 13:55.
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19: Glimpflich endet heute der Unfall im Unterland an die Leich.
7: In der Kaiserklamm in Brandenburg stürzte ein Jäger heute früh mit seinem Auto ab. Ein Hirsch auf der Fahrbahn dürfte den Mann erschreckt haben, Tirol-Reporterin Beate Lehner.
3: Der Mann fährt gegen 5 Uhr früh auf einer Privatstraße. Dann sei plötzlich ein Hirsch vor das Fahrzeug gelaufen, sagt der Jäger zur Polizei. Er sei erschrocken und habe versucht auszuweichen. Dabei ist das Auto von der Fahrbahn abgekommen. Es stürzt 10 Meter in die Brandenberger Ache. Der Lenker übersteht den Unfall mit leichten Verletzungen. Ein Alkotest fällt allerdings positiv aus. Seinen Führerschein ist der Mann vorerst los.
7: Das erste Halbjahr war auch in Tirol sehr trocken. Das zeigen Daten der Geosphere Austria. Österreichweit hat es heuer um 27% weniger Niederschlag gegeben als im langjährigen Mittel. Tirol steht im Bundesländervergleich aber noch besser da. Besonders trocken war es in den östlichen Bundesländern. Und Fußballer in Tiroler ist künftig Einsatzgoalie beim FC Red Bull Salzburg. Der bisherige Stammkeeper und Nationalgoalie Alex Schlager wechselt nach Bremen. Der 19-jährige Tiroler Christian Zawiszycki wird sein Nachfolger. 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
12: Einen Staupunkt gibt's aktuell und da braucht ihr noch viel Geduld auf der A13 Brenner Autobahn Innsbruck Richtung Brenner. Von Innsbruck Süd bis zur Grenze dauert's gut eine Stunde länger wegen Überlastung. Mit dem PKW geht's aber besser voran als mit dem LKW. Auf der Ausweichstrecke der B182 Brennerstraße gibt's 10 Minuten mehr Fahrzeit. Falls ihr noch was seht, Staus und Blitzer jederzeit melden unter 0512 20 80 85. Dankeschön und gute Fahrt!
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0: euer Dienstagnachmittag bei Live Radio. Stellt euch bitte das einmal vor, ihr seid irgendwo auf Urlaub jetzt im Sommer, am Abend flaniert ihr mit dem Eis gemütlich durch den Ort und plötzlich steht Superstar Robbie Williams da und singt ins Mikrofon von einem Straßenmusiker. So passiert jetzt in Sevilla, in Spanien, hat er Angels performt. Läuft genau wie Zäpfle. Naja, Robbie Williams, unfassbar cooler Typ.
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12: Einen feinen Dienstagnachmittag. Hier ist das Tirolwetter bei Live-Radio mit Valentina Leitinger. Sehr zweigeteilt schaut der Himmel da jetzt gerade aus.
13: Teilweise gibt es blauen Himmel und Sonnenschein, zum Beispiel aktuell in Mösern oder in Kaltenbach. Teilweise schüttet es aber auch noch kräftig, aktuell vor allem rund um Kitzbühel. Am wärmsten ist gerade in Landeck bei 30 Grad, mehr geht sich dann heute nicht mehr aus. Unbeständig bleibt es dann auch morgen Mittwoch, wie die Live-Radio-Vorschau zeigt. Schon in der Früh geht es in Nordtirol mit Schauern los, in Osttirol dann ab dem Nachmittag. Dazu gehen sich auch noch einmal bis zu 30 Grad aus. Übermorgen Donnerstag dann generell wieder freundlicher. Auch da kann es aber zwischendurch noch einmal gewittern.
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14: Mit Hannes Harp. Der Wohnmobilmarkt in Österreich steckt in der Krise. Nach einem Boom in den Corona-Jahren ist die Nachfrage jetzt um fast ein Viertel eingebrochen. Auch bei gebrauchten Vans und Wohnwagen ist die Nachfrage nicht mehr das, was sie zu Zeiten des Booms mal war, sagt uns Maria Hirzinger von Autoscout24.
15: Wir haben während der Pandemie einen großen Nachfrage-Hype gesehen. Vor allen Dingen 2021 ist die Nachfrage nach gebrauchten Vans und Kleinbussen um ein Drittel gestiegen. Inzwischen hat sich das wieder eingependelt.
14: Grund für den Einbruch im Wohnmobilmarkt sei die Teuerung und die jährlich steigende Nova, heißt es etwa vom Handel und der Wirtschaftskammer. Im Prozess um mutmaßliche Anschlagspläne auf die Wiener Regenbogenparade könnten am Landesgericht St. Pölten heute weitere Urteile fallen. Die Schöffen beraten sich aktuell. Zwei Brüder im Alter von 20 und 23 Jahren sollen sich in einer Chatgruppe mit IS-Anhängern über Anschlagspläne ausgetauscht haben. Die beiden streiten alles ab. Schon am ersten Prozesstag wurde ein 16-jähriger Mitangeklagter verurteilt. Er ist mit 6 Monaten bedingt davongekommen. Heute steht das nächste Kapitel beim Thema EU-Erweiterung an. Es geht mit der Ukraine um die heiklen Themen Sicherheit, Verteidigung und Außenpolitik. Auch mit Moldau, Montenegro und Albanien gehen die Beitrittsgespräche weiter. Von einem Super Tuesday spricht etwa EU-Erweiterungskommissarin Marta Kos. 4 Beitrittskonferenzen an einem Tag hat es zuletzt vor fast 25 Jahren gegeben. Marius Borg-Høyby, der älteste Sohn der norwegischen Kronprinzessin Mette-Marit, wird in den Hausarrest entlassen. Die Staatsanwaltschaft hat die Berufung zurückgezogen. Statt weiteren 4 Wochen in U-Haft könne er diese Zeit zu Hause mit Fußfessel absitzen. Høyby hat im Vormonat 4 Jahre Haft wegen Vergewaltigung und Gewalt gegen eine Ex-Freundin bekommen. Das Urteil muss aber noch bestätigt werden.
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13: Der Stau auf der A13 Brenner Autobahn löst sich jetzt langsam aber sicher auf. Innsbruck Richtung Brenner, da dauert es jetzt von Matzrei bis zur Grenze noch eine halbe Stunde länger wegen Überlastung. Mit dem PKW geht es aber besser voran als mit dem LKW. Auf der Ausweichstrecke der B182 Brennerstraße gibt es hier 10 Minuten mehr Fahrzeit. Und wir schauen noch nach Innsbruck. Da zwickt es rund um die Baustelle bei der Grasmeierkreuzung, plant hier 5 bis 10 Minuten mehr ein. Falls ihr noch was seht, Staus und Blitzer bitte melden unter 0512 20 80 85. Dankeschön und gute Fahrt.
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12: Hi, das ist der Feiti. So, gleich haben wir was ganz Leichtes, wie eure Bowl heute Mittag vielleicht war. James Morrison und Nelly Furtado, Broken Strings, dazu Agnes mit ihrem Ohrwurm Release Me und los geht's mit den Jungs von Kings of Leon. Feinen Nachmittag.

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12: Mit Andi Laich ist es kurz vor 3:30. Hohe Rauchsäule heute bei Wildermirming. Zu Mittag ist im Wald oberhalb des Dorfes ein Waldbrand ausgebrochen. Ein Blitzschlag dürfte das Feuer ausgelöst haben. Aktuell sind mehrere Feuerwehren aus der Umgebung und auch Hubschrauber im Einsatz. Der Brand dürfte die Löschmannschaften wohl noch länger beschäftigen, heißt es von der Leitstelle. Die Auerflüge zwischen Wien und Innsbruck sollen doch erhalten bleiben. Laut einem Medienbericht hätten sie Ende des Sommers wegfallen sollen. Das dementieren Auer und Flughafen aber. Tirol-Reporterin Beate Lehner.
13: Wenn der Sommerflugplan ausläuft, hätten damit auch die Auer-Linienflüge zwischen Innsbruck und Wien enden sollen, so der Medienbericht. Stimmt so nicht, heißt es von der Auer. Im Winterflugplan werde man das gleiche Programm zwischen Innsbruck und Wien anbieten wie schon letzten Winter. Das heißt 3 Flüge täglich. Auch vom Flughafen Innsbruck heißt es, dass zu einer möglichen Streichung der Flüge nichts bekannt sei. Über die Zukunft der Auer in Innsbruck wird schon länger diskutiert. Der langfristige Plan ist aktuell offen.
12: Und Tirol ist beim Wohnen weiterhin ein teures Pflaster. Das zeigt jetzt einmal mehr eine Erhebung der Plattform ImmoScout24. Die hat sich die beliebtesten Mietwohnungsinserate genau angeschaut. In Tirol kosten die meistgesuchten Wohnungen im Schnitt über 1.080 Euro. Damit liegen wir österreichweit im Spitzenfeld. Der bundesweite Schnitt liegt bei nur 859 Euro. 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
14: Mit Valentina Leitinger. Wir starten auf der A13 Brenner Autobahn Innsbruck Richtung Brenner. Von Innsbruck Süd staut sich's zurück bis Innsbruck Ost und auch bis Innsbruck West. Plant hier jeweils 20 Minuten mehr Fahrzeit ein. Ebenfalls in Richtung Brenner gibt's dann bei Matrei noch 10 bis 15 Minuten plus. Weiter geht's zur B177 Seefelder Straße. Auf dem Zirler Berg rauf braucht ihr 10 Minuten länger. In der Gegenrichtung gibt's dann 5 bis 10 Minuten plus. Und bitte nicht zu schnell unterwegs sein. Die neuesten Blitzer für Tirol nur hier bei uns auf Live-Radio. Auf der B171 Tiroler Straße blitzt Zinnmünster beim Alpquell in beiden Richtungen im 70er. Danke an unsere Live-Radio-Verkehrsmelder. Falls ihr noch was seht, Staus und Blitzer, bitte melden unter 0512 20 80 85. Dankeschön und gute Fahrt.
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0: Schönen Dienstag. Hier sind eure Live-Radio-Frühstarter Lito und Lena.
1: 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Leni und ich ziehen uns das ganze Ding natürlich rein, obwohl wir um 4 Uhr morgens wieder aufstehen müssen, damit wir morgen früh mit euch über die Highlights plaudern können.
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1: Hier ist das Tirolwetter bei Live-Radio mit Valentina Leitinger. Die Regenwolken verziehen sich, zumindest aktuell trocknet es mal überall auf und die Sonne kommt raus. In Richtung Abend wird es dann aber noch einmal nass. Topwert aktuell in Landeck bei 30 Grad, in Innsbruck messen wir 28 und in St. Leonard 23 Grad. Unbeständig bleibt es dann auch morgen Mittwoch, wie die Live-Radio-Vorschau zeigt. Schon in der Früh geht es in Nordtirol mit Schauern los, in Osttirol dann ab dem Nachmittag. Dazu gehen sich auch da noch einmal bis zu 30 Grad aus. Übermorgen Donnerstag dann generell wieder freundlicher, auch da kann es aber zwischendurch noch einmal gewittern.
16: Alles klar, schönen Dienstagnachmittag, es ist 5:05.
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17: Mit Hannes Harp. Im Prozess um mutmaßliche Anschlagspläne auf die Vienna Pride sind heute zwei Brüder im Alter von 20 und 23 Jahren zu 6 Monaten bzw. einem Jahr bedingter Haft verurteilt worden, weil sie laut Richter Propaganda für den Islamischen Staat betrieben haben. Für einen tatsächlich geplanten Anschlag auf die Pride gäbe es dagegen keinen Nachweis. Die Urteile müssen noch bestätigt werden. Wohnmobile bleiben in Österreich zwar beliebt, aber nach dem großen Boom in den Corona-Jahren ist der Markt für neue Wohnmobile heuer um fast ein Viertel eingebrochen. Branchenvertreter machen dafür vor allem die steigende NOBA verantwortlich, durch die Neuwagen teurer geworden sind. Auch Gebrauchtwagen sind seit 2020 teurer geworden, sagt Maria Hirzinger von Autoscout24. Aber
13: im Vergleich zum vergangenen Jahr haben wir jetzt wieder günstigere Preise und der Durchschnittspreis liegt bei 25.800 Euro ungefähr und das war im Juni 2025 waren das noch 27.220 Euro.
17: In einer aktuellen Umfrage von Autoscout24 verbinden übrigens 65% der befragten Wohnmobilreisen noch immer mit Flexibilität und Unabhängigkeit. Mehr als die Hälfte denkt dabei auch vor allem an die Nähe zur Natur. Das antifaschistische Bildungscamp wird es heuer nicht am Perschmannhof geben, stattdessen am Turnersee, sagt Markus Gönitzer vom Verein Perschmannhof der Kleinen Zeitung. Die Veranstaltung organisiert der Club der slowenischen Studierenden in Wien. Für große Schlagzeilen hat ja der umstrittene Großeinsatz der Polizei im Vorjahr an der NS-Gedenkstätte gesorgt, die laut Innenministerium zum Teil rechtswidrig gewesen ist. Die Ermittlungen der Staatsanwaltschaft Graz gegen Teilnehmer des Camps und gegen beteiligte Beamte laufen noch. Einen Kriminalfall rund um große Mengen Käse gibt es aktuell in Bayern. 20 Tonnen Emmentaler sind auf dem Transportweg von Bayreuth nach Frankreich spurlos verschwunden. Ein Lastwagen wurde bei einer Käserei beladen, ist am Zielort in Frankreich aber nie angekommen. Der Schaden beträgt rund 80.000 Euro.
16: So ein Käse.
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1: Einen kleinen Staupunkt gibt's aktuell und zwar auf der A12 Innsalautobahn von Innsbruck West auf die A13 dauert's aktuell 5 Minuten länger. Falls ihr noch was seht, Staus und Blitzer jederzeit melden unter 0512 20 80 85. Dankeschön und gute Fahrt.
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16: Auch in den Sommerferien, egal ob noch in der Arbeit, vielleicht schon gemütlich am Badesee, im Garten oder am Balkon, egal wo ihr seid. Ich bin bei euch, begleite euch wieder mit den verrücktesten und witzigsten Schlagzeilen des Tages, mit den schlechten Gags und der besten Musik im Live-Radio-Hitsommer. Schönen Dienstag!

0: Kaufis Rush Hour in den Sommerferien. Wir sind mittendrin. Tirol ist unterwegs Richtung Urlaub. Heute mal mit der Frage, welche Urlaubsrituale habt ihr?
1: Ich glaube, wir haben Strand und zum Beispiel ein Aperol trinken, genau.
0: Also Aperol am Strand ist für dich Pflicht.
2: Ja. Ich würde sagen, coole Klamotten müssen wir kaufen, oder? Röcken, bis zu allem Möglichen. Aber Souvenirs, glaube ich, ist es eher nicht so und sowas.
0: Also du fährst dann mit einem leeren Koffer hin und nimmst dann alles an Gewand wieder zurück?
2: Genau.
0: Sparst auf Anflug quasi die Gepäckkosten?
2: Genau.
0: Eine schnelle Frage. Was für Urlaubsritual hast du? Was muss für dich unbedingt immer sein im Urlaub? Irgendein spezielles Getränk am Strand oder irgendein Kühlschrankmagneten, den du immer kaufst?
3: Ich habe zu wenig Urlaub, deswegen zu wenig Rituale.
0: Vielleicht sollst du das Ritual einführen, öfter in Urlaub zu fahren.
3: Genau, das wäre das Richtige.
0: Ja, dann dir hoffentlich wieder mal irgendwann einmal in Urlaub.
3: Danke.
0: Denk ganz fest an dich.
3: Ja, danke.
0: Wenn ich dann am Strand liege.
3: Ja, bin überhaupt nicht neidisch.
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0: Seit Jahrzehnten gehört er zu den bekanntesten TV-Moderatoren im deutschsprachigen Fernsehen. Gestern hat er den 70er gefeiert.
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0: Happy Birthday, Günther Jauch. Was hast du wohl gestern für einen Kuchen gegeben? Entweder A, Schwarzwälder Kirsch, entweder B, Käsesahne, C, Sachertorte oder D, Tiramisu. Ich weiß es nicht, aber auf jeden Fall Happy Birthday, Günther Jauch, der wird 70. Ist schon unglaublich, oder? 70? Wobei ich zweifle da schon ein bisschen an seinem Alter. Ich hätte ihn schon ein bisschen jünger geschätzt, oder? 70? Ich würde da gerne nochmal das Publikum befragen.

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22: Mit an die Leiche ist es kurz vor halb vier. In Schlitters müssen Feuerwehrleute einen Transporter und mehrere Pakete aus dem Öchselbach holen. Der Lieferwagen hat sich gestern plötzlich selbstständig gemacht, Tirol-Reporterin Beate Lehner.
23: Eine Zustellerin stellt das Auto ab, um ein Paket zu übergeben. Währenddessen setzt sich das Fahrzeug plötzlich in Bewegung. Der Transporter durchbricht einen Weidezaun und stürzt rund 3 Meter tief in eine Bachverbauung. Er versinkt bis zur Hälfte im Wasser und verliert auch mehrere Pakete. Feuerwehrleute müssen den Lieferwagen dann in einem aufwendigen Einsatz aus dem Bach betiefen. Verletzt wird niemand.
22: Das erste Halbjahr heuer war in Tirol sehr trocken, das zeigen Daten der Geosphere Austria. Österreichweit hat heuer um 27% weniger Niederschlag gegeben als im langjährigen Durchschnitt. Tirol steht im Bundesländervergleich aber noch besser da, besonders trocken war es in den östlichen Bundesländern. Und jetzt geht's ums Finale.
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22: Heute steigt die erste Halbfinalpartie. Frankreich trifft auf Spanien. Damit matchen sich schon zwei klare Titelfavoriten. Morgen geht's dann ums zweite Finalticket bei England gegen Argentinien. Anpfiff ist jeweils um 21 Uhr. 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
24: Was glaubt ihr? Ich glaube 2-1 Frankreich.
22: Ich glaube 2-1 Spanien.
25: Ich habe auch für Spanien getippt.
24: Die Franzosen sind super.
0: Schauen wir gut.
22: Ah. Ja, ich traue es beiden zu.
0: Ja.
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0: Vielleicht auch unentschieden. Beide müssen heimfahren. Schauen wir mal. Österreich rutscht nach Valentina.
1: Wir schauen ins Oberland nach Stams. Auf der L236 Mötzerstraße steht ein brennender LKW auf der Fahrbahn. Die Einsatzkräfte sind bereits vor Ort. Seid hier besonders vorsichtig unterwegs. Und wir schauen noch nach Innsbruck. Da zwickt es wie immer rund um die Baustelle bei der Grasmeierkreuzung. Plant hier 5 bis 10 Minuten mehr ein. Falls ihr noch was seht, Staus und Blitzer bitte melden unter 0512 20 80 85. Dankeschön und gute Fahrt.
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0: Heute Abend ist es also soweit. Heute Abend das erste Halbfinale bei der Fußball-WM Frankreich gegen Spanien. Wird auf jeden Fall spannend. Wir reisen jetzt schon mal musikalisch ins Halbfinale. Ihr entscheidet wie immer, welchen Song ich euch dann gleich um 18 Uhr spielen darf. Hier bei
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0: Für Frankreich geht heute eine Dame, eine Sängerin ins Rennen, die schon beim Song Contest 2025 mit dabei war. Luan mit Avenir und für Spanien der Superstar, der über 81 Millionen Tonträger verkauft hat. Enrique Iglesias mit Hero. Was darf denn sein? Frankreich oder Spanien? Jetzt voten liveradio.tirol/kaufis/rushhour. Bin schon gespannt, welches Land ihr heute musikalisch gewinnen lasst.

0: Ihr kennt jemanden, der bis heute nicht Rad fahren kann? Dafür gibt's jetzt Hilfe in Innsbruck.
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0: In Innsbruck starten bald wieder kostenlose Radfahrkurse für Erwachsene. Die Kurse richten sich an alle, die das Radfahren entweder neu lernen oder einfach ihre Kenntnisse auffrischen möchten. Dabei werden auch die wichtigsten Verkehrsregeln wiederholt. Angeboten werden die Kurse von der Stadt Innsbruck und dem Klimabündnis Tirol. Nächsten Termine gibt es Ende September. Und zwar direkt am Vorplatz der Innsbrucker Messe. Anmelden kann man sich noch per Mail. Finde ich eine schöne Idee. Fahrradkurse für Erwachsene. Nach dem Kurs traut man sich vielleicht sogar am Rad durch Innsbruck zu fahren. Das ist ja nicht ganz ungefährlich. Aber gut. Wahrscheinlich auch gleich mit dabei im Kurs Radfahren lernen in Innsbruck. Wie nehme ich im Winter meine Ski mit am Fahrrad? Und vielleicht auch, wie fliege ich am schönsten, wenn ich wieder mal in den doofen Straßenbahnschienen hängen bleibe? Auch ganz wichtig.

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1: Hier ist das Tirolwetter bei Live-Radio mit Valentina Leitinger und es gibt jetzt einmal eine Pause vom Regen. Wunderbar sonnige Bilder sehen wir nämlich über unsere Live-Radio-Wetterkameras, zum Beispiel am Wilden Kaiser oder auch in der Leutasch. Später in Richtung Abend wird es dann noch einmal gewitzrig. In Innsbruck messen wir aktuell 29 Grad, in Lienz 22 Grad. Unbeständig bleibt es dann auch morgen Mittwoch, wie die Live-Radio-Vorschau zeigt. Schon in der Früh geht es in Nordtirol mit Schauern los, in Osttirol dann ab dem Nachmittag. Dazu gehen sich bis zu 30 Grad aus. Übermorgen Donnerstag dann generell schon wieder freundlicher, auch da kann es aber zwischendurch noch einmal gewittern.
2: 5:05, einen schönen Dienstagnachmittag.
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4: Mit Hannes Harp. Hochgradig ungerecht nennen die Grünen den Umgang der Regierung mit der Hitze und starten deshalb eine Unterschriftenaktion für einen 5-Punkte-Plan. Der Plan sieht unter anderem Klimaanlagen für Schulen und Spitäler, gratis Freibad-Eintritt ab 35 Grad und 1 Million neu gepflanzte Bäume bis 2030 vor, sagt heute Grünen-Klubobfrau Leonore Gewessler.
5: Jede Unterschrift ist ein Stück Druck, das wir aufbauen. Jede Unterschrift macht der Regierung schwerer, hier auch wegzuschauen. Je mehr Menschen diese Petition unterstützen, desto schwerer wird es für die Regierung, weiter den Kopf in den heißen Sand zu stecken.
4: Präsentiert hat Gewessler den Plan heute demonstrativ auf dem stark versiegelten Gelände in St. Marx in Wien. Finanziert soll er laut den Grünen durch den Verzicht auf Förderungen für emissionsstarke Pickup-Trucks werden. Höchstwahrscheinlich ein Blitzeinschlag hat heute gegen Mittag in Tirol in Wildermirming einen Waldbrand ausgelöst. Weil das Gelände dort sehr unwegsam ist, haben die Helfer mehrere Hubschrauber angefordert, einen von der Tiroler Polizei sowie einen aus Vorarlberg. Insgesamt 9 Feuerwehren mit 150 Mitgliedern versuchen, den Brand zu löschen. Unterstützung kommt von Rettung, Bergrettung und Polizei. Das Gebiet und auch der Luftraum wurden großräumig abgesperrt. Bei einem Brand in der Brüsseler Innenstadt sind mehrere Tote gefunden worden in einem Aufzug des Oxy Towers, der gerade umgebaut wird. 6 weitere Menschen, womöglich Bauarbeiter, werden noch vermisst. Das Feuer ist heute früh im 2. Stock ausgebrochen. Die private Westbahn denkt über neue Verbindungen nach Kärnten und Osttirol nach. Geplant sind Strecken bis nach Lienz und über Salzburg nach Spital-Millstättersee. Ob die neuen Strecken wirklich schon zum Fahrplanwechsel im Dezember kommen, ist laut einem Westbahnsprecher noch offen. Grund für die Verzögerung könnte sein, dass neue Züge knapp sind, womit Bahngesellschaften in ganz Europa kämpfen, heißt es.
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1: Wir starten auf der A13 Brenner-Autobahn Innsbruck Richtung Brenner. Zwischen Innsbruck Süd und der Galerie Schönberg gibt es 10 Minuten mehr Fahrzeit. Weiter geht's ins Oberland nach Stams. Auf der L236 Mötzerstraße steht ein brennender LKW auf der Fahrbahn. Auch die Autobahnausfahrt ist aktuell gesperrt. Die Einsatzkräfte sind vor Ort, seid hier besonders vorsichtig unterwegs. Und bitte nicht zu schnell, die neuesten Blitzer für Tirol nur hier bei uns auf Live-Radio. Auf der B182 Brennerstraße Innsbruck Richtung Brenner steht die Polizei bei der Abzweigung ins Stubaital bei Schönberg und kontrolliert die Geschwindigkeit. Danke Bernhard fürs Anrufen. Falls ihr noch was seht, Staus und Blitzer bitte melden unter 0512 20 80 85.
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2: Während die einen gerade die Ferien genießen, läuft für viele von euch der Arbeitsalltag ganz normal weiter. Ich bin bei euch, darf euch heute Nachmittag wieder begleiten mit den verrücktesten und witzigsten Schlagzeilen des Tages, mit den schlechten Gags und der besten Musik im Live-Radio Hitsommer. Jetzt gleich mit dabei Coldplay, Shaboozy, Irene Cara und wir starten mit Holly Humberstone. Schönen

0: Darüber lacht heute das Internet. Erling Haaland schießt nicht nur Tore, sondern sammelt offenbar auch sehr außergewöhnliche Souvenirs.
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0: Norwegens Fußball-Superstar Erling Haaland hat nach dem WM-Aus gegen England jetzt für kuriose Bilder gesorgt. Bei seiner Rückkehr nach Oslo hatte er einen ausgestopften Waschbären im Handgepäck, der in der Pfote eine Ginflasche hat. Warum? Das weiß offenbar niemand. Auf Instagram hat Haaland nur geschrieben, er ist mir bis nach Hause gefolgt. Der Waschbär ausgestopft mit der Ginflasche in den Pfoten. Ja. Die norwegische Nationalmannschaft ist sogar von König Harald noch im Königsschloss empfangen worden. Ja, Haaland hat auch da den saufenden Waschbären noch mitgenommen. Ja, gut, andere bringen einen Kühlschrankmagneten mit. Haaland hat einen ausgestopften Waschbären. Warum nicht? Das ist definitiv auf jeden Fall das kurioseste Handgepäck dieser Fußball-Weltmeisterschaft. Und wer weiß, also es könnte auch sein, dass der saufende Waschbär mit der Ginflasche das inoffizielle WM-Maskottchen hinter den Kulissen war.

0: Was für eine Geschichte. Manchmal ist ja der wichtigste Schutzengel im Leben tatsächlich der eigene Bruder.
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0: Glück im Unglück für zwei Bergsteiger im Ötztal. Die beiden Brüder sind gestern von der hinteren Schwärze bei Fendt unterwegs, als beim Überqueren eines Gletschers plötzlich eine Schneebrücke einbricht. Der 53-Jährige stürzt rund 8 Meter tief in eine Gletscherspalte. Sein jüngerer Bruder kann ihn am Seil mit letzter Kraft noch festhalten. Verhindert so einen weiteren Absturz, bis die Bergrettung kommt und dann beide rettet. Hubschrauberteam fliegt dann den Mann schließlich unverletzt aus der Gletscherspalte wieder raus. Da sieht man wieder, Geschwister können entweder einen wahnsinnig machen oder auch das Leben retten.

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14: Hier ist das Tirolwetter bei Live-Radio mit Valentina Leitinger. Aktuell noch sonnig, später wird's dann wieder nass. In den nächsten 2-3 Stunden ist großteils Schluss mit Sonne und die Regenwolken haben uns wieder im Griff. Auch gewitzrig wird's dann am Abend. Am wärmsten ist aktuell in Landeck bei 30 Grad, in Innsbruck messen wir 29 und in Rinn 25 Grad. Eine Mischung aus Sonne und Regen gibt's dann auch die nächsten Tage, wie die Live-Radio-Vorschau zeigt. Schon in der Früh geht's in Nordtirol mit Schauern los, in Osttirol dann ab dem Nachmittag. Dazu gehen sich bis zu 30 Grad aus. Übermorgen Donnerstag dann generell wieder freundlicher, auch da kann's aber noch einmal gewittern.
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17: Mit Andi Laich. Hohe Rauchsäule heute über Wildermirming. Zu Mittag ist oberhalb des Dorfes ein Waldbrand ausgebrochen. Ein Blitzschlag dürfte das Feuer ausgelöst haben. Aktuell sind mehrere Feuerwehren und auch Hubschrauber im Einsatz. Der Brand dürfte die Löschmannschaften wohl noch länger beschäftigen, heißt es von der Leitstelle. Die Preise für Sprit und Heizöl sind in den letzten Tagen in Tirol wieder gestiegen. Nachdem sich die Lage im Nahen Osten wieder zuspitzt, zeigt auch die Preiskurve nach oben. Noch liegen die Preise aber deutlich unter dem Höchststand von Anfang April. Und Fußballer in Tiroler ist künftig Einser-Goalie beim FC Red Bull Salzburg. Der bisherige Stammkeeper und Nationalgoalie Alex Schlager wechselt nach Bremen. Der 19-jährige Tiroler Christian Zawiszycki wird sein Nachfolger. 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
14: Wir schauen ins Oberland nach Stams. Auf der L236 Mötzerstraße steht ein brennender LKW auf der Fahrbahn. Auch die Autobahnausfahrt Mötz-Reute auf der A12 ist in beiden Richtungen deswegen aktuell gesperrt. Die Einsatzkräfte sind vor Ort, seid hier besonders vorsichtig unterwegs. Und wir spüren den Feierabendverkehr in den Zentren von Innsbruck, Hall und Schwarz. Plant hier an den üblichen Staupunkten überall 5 bis 10 Minuten mehr Fahrzeit ein. Falls ihr noch was seht, Staus und Blitzer jederzeit melden. Unter 0512 20 80 85. Dankeschön und gute Fahrt.
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0: Schönen Dienstagnachmittag, der 14. Juli. Es ist 16 Uhr und 35 Minuten. Höchste Zeit wieder für den Besuch einer alten Dame namens Reloaded. Zeit für die Agathe Bauer Songs. Tom aus Telfs mit einer lustigen deutschen Stelle gefunden. In welchem Song, Tom?
1: Summertime Sadness von Lana Del Rey.
0: Klingt so. Und wo ist da deine deutsche Stelle? Was hörst du aus dem englischen Song Lustiges heraus?
1: Bei 45 Sekunden, ach, hör bloß auf.
0: Ach, hör bloß auf. Okay, hören wir es uns an. Ach, hör bloß auf. Ja, da war's. Ach, hör bloß auf. Noch einmal kurz, ich spule genau hin. Achtung, da ist es. Ach, hör bloß auf. So ein bisschen auch... leicht alkoholisiert angetrunken wahrscheinlich. Danke dir, Tom. Liebe Grüße nach Telfs. So, wenn auch ihr lustige Sachen raus oder Songs, die nicht so gemein sind, gebt Bescheid auf liveradio.tirol/kaufis/rushhour. Denn auch morgen heißt es wieder um kurz nach 16:30.
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immer im Angebot Enrique Iglesias mit Hero. 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
16: Hier ist das Tirolwetter bei Live-Radio mit Valentina Leitzinger. Die nächste Regenfront zieht langsam zu uns. Zwischen Landeck und Imst wird es gerade schon ein bisschen nass. Im Laufe des Abends ziehen die Schauer dann quer durchs ganze Land. Auch Gewitter sind mit dabei. In Innsbruck messen wir aktuell 29 Grad, in Nauders 28 und in Kössen 25 Grad. Eine Mischung aus Sonne und Regen gibt es dann auch die nächsten Tage, wie die Live-Radio-Vorschau zeigt. Schon in der Früh geht es in Nordtirol mit Schauern los, in Osttirol dann ab dem Nachmittag. Dazu gehen sich bis zu 30 Grad aus. Übermorgen Donnerstag dann generell wieder freundlicher. Auch da kann es aber zwischendurch noch einmal gewittern.
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17: Schönen Dienstag, hoffentlich schon Feierabend. Es ist 5 vor 5.
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18: Mit Hannes Haab. Die Regierung startet eine digitale Bildungsoffensive. Ab sofort stehen allen Menschen in Österreich mehr als 145 Gratiskurse, Module und Lernspiele zu digitalen Themen wie künstlicher Intelligenz, Cybersicherheit oder Programmieren zur Verfügung. Und das für alle Altersgruppen, sagt Digitalisierungsstaatssekretär Alexander Pröll.
13: Klar ist auch, dass es einfach vulnerable Gruppen gibt, die vielleicht weniger Berührungspunkte bis jetzt mit der Digitalisierung hatten. Und genau auch diese Gruppen versuchen wir an die Digitalisierung heranzuführen. Ganz konkret haben wir auch mit dem Seniorenrat ein Seniorenpaket geschnürt, wo wir versuchen, die ältere Generation auch für die Digitalisierung zu gewinnen.
18: Außerdem sind die Angebote sowohl in Präsenz, aber auch online verfügbar. 30 Firmen und Institutionen beteiligen sich daran, darunter Konzerne wie A1, Samsung und IBM. Klare Kante zeigt das Außenministerium gegen Moskau und hat den russischen Botschafter in Wien einbestellt. Grund ist eine EU-weite Erklärung, die erstmals bestätigt, dass die russische Hackergruppe Turla hinter dem Cyberangriff auf das österreichische Außenministerium 2019-2020 steckt. Auch mehrere andere EU-Länder sind betroffen. Die US-Regierung hat ordentlich damit zu tun, die unrechtmäßig verhängten Zölle von Präsident Trump wieder zurückzuzahlen. Heuer waren es bereits 81 Milliarden US-Dollar. Dadurch entstehen auch wieder neue Schulden für die USA. Im Februar hat der Supreme Court ja entschieden, dass der Großteil von Trumps erhöhten Zollaufschlägen nicht in seinem Zuständigkeitsbereich gelegen sind. Die Europäische Zentralbank bereitet den digitalen Euro vor. Heute hat sie Zahlungsdienstleister ausgewählt, die am Pilotprojekt teilnehmen. Aus Österreich sind die Raiffeisenbank International und die BAWAG unter den insgesamt 36 Ausgewählten dabei. Das Pilotprojekt startet in der zweiten Jahreshälfte im kommenden Jahr. Der offizielle Start für den digitalen Euro wird frühestens 2029 erwartet.
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16: Wir starten auf der A12 Inntalautobahn Kufstein Richtung Innsbruck. Im Amrasser-Tunnel stehen zwei defekte Fahrzeuge. Die Einsatzkräfte sind bereits vor Ort. Es staut sich hier zurück bis Wattens mit einem Plus von 20 Minuten. Weiter zur A13 Brenner-Autobahn Innsbruck Richtung Brenner. Kurz nach der Mautstelle Schönberg steht ebenfalls ein defektes Fahrzeug auf der Fahrbahn. Seid hier bitte besonders vorsichtig unterwegs. Und wir spüren den Feierabendverkehr in den Zentren von Innsbruck, Hall und Schwarz. Plant hier an den üblichen Staupunkten überall 5 bis 10 Minuten mehr Fahrzeit ein. Falls ihr noch was seht, Staus und Blitzer, bitte melden unter 0512 20 80 85. Dankeschön und gute Fahrt.
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17: Egal, ob ihr noch im Auto sitzt, ein paar Erledigungen macht oder Besorgungen oder schon immer Feierabend auf der Couch liegt, ich bin für euch wie immer mit den verrücktesten Schlagzeilen des Tages, mit schlechten Gags und ganz viel guter Musik im Live-Radio-Hitsommer mit Justin Bieber, Ed Sheeran, Olivia Rodrigo, die Kings of Leon und wir starten mit Leonie.

0: Kurz nach 17 Uhr Zeit wieder für die wichtigste Frage hier bei Live Radio, weil es oft die Männer daheim vergessen, darf ich sie stellvertretend heute mal wieder stellen. An die Claudia aus Fritzens. Liebe Claudia, Schatzi, wie war dein Tag?
1: Mein Tag war eigentlich gewaltig. Ich bin in der Früh arbeiten gegangen und dann bin ich heimgefahren. Dann hat meine tolle Schwiegermutter für uns gekocht, für mich und für die Kinder. Ja, und dann sind wir ganz gemütlich auf dem Spielplatz gefahren. Und das genießen wir jetzt noch.
0: Schön. Welcher Spielplatz? Wo spielt's aktuell?
1: Wir sind jetzt gerade im Mills beim Naturspielplatz.
0: Ah, da oben im Sportplatz.
1: Ja, genau.
0: Oh, der ist schön. Mitten im Wald drinnen.
1: Ah. Genau.
0: Ah, da habe ich schon gesehen, da haben viele coole Spielsachen.
1: Ja.
0: Bist du da auch ab und zu beim Schaukeln dann? Erwischt man dann die Claudia auch auf der Schaukel mal?
1: Kann unter Umständen passieren, ja. Da kommt dann wieder das Kind in der Frau aus.
0: Das überlässt man auch wieder mal schaukeln, das ist so herrlich, oder? So befreiend irgendwie.
1: Ja, aber das mache ich leider, wenn die Kinder dabei sind.
0: Weißt du,
1: das ist nicht so peinlich.
0: Ah, okay, weißt du, wenn Hans aus zum Anschupfen dann, oder?
1: Ja, genau.
0: Das ist ja fein. Du, dann wünsche dir einen schönen Abend. Danke, dass du Zeit genommen hast, mit mir zu plaudern.
1: Ja, danke
0: bitte.
1: Auch, lieber Kaufi. Ja,
0: schöne Grüße. Und wenn er wieder mal fahrt ist, kannst du jederzeit bei mir anrufen, weil du weißt, der ist immer für dich da.
1: Ja, danke. Der Kaufi ist einfach der Beste. Der ist immer da.
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0: Das ist richtig cool. Wer Lust auf Spitzentennis hat, muss diese Woche nicht einmal Eintritt zahlen.
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0: In Kitzbühel läuft diese Woche das Generali Open der Ladies. Das heißt, das erste internationale Damen-Tennis-Turnier in der Gamsstadt seit über 30 Jahren. Also unbedingt vorbeischauen. Heute schlagen weitere Österreicherinnen auf. Bis Freitag ist der Eintritt für Zuschauerinnen und Zuschauer sogar gratis. Ihr müsst also nur die Sonnencreme mitnehmen. Am Wochenende gibt es dann die Finalspiele und danach startet die Qualifikation fürs Herrenturnier. Richtig cool. Also wer Lust hat, diese Woche noch bis Freitag gratis Tennis schauen in Kitzbühel. Und falls euch die Regeln nicht ganz klar sind, das ist ja beim Tennis wurscht. Einfach bei jedem schönen Ballwechsel danach klatschen, geht einfach immer.

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15: Hier ist das Tirolwetter bei Live-Radio mit Valentina Leitinger. Großteils gibt es jetzt noch eine Pause vom Regen. Wunderbar sonnige Bilder sehen wir bei unseren Live-Radio-Wetterkameras, zum Beispiel aktuell rund um Kitzbühel oder auch im Tannheimer Tal. Im Laufe der nächsten Stunden wird es aber noch einmal gewitzrig. In Innsbruck messen wir aktuell 29 Grad, in Schmirn 24 Grad. Unbeständig bleibt es dann auch morgen Mittwoch, wie die Live-Radio-Vorschau zeigt. Schon in der Früh geht es in Nordtirol mit Schauern los, in Osttirol dann ab dem Nachmittag. Dazu gehen sich bis zu 30 Grad aus. Übermorgen Donnerstag dann generell wieder freundlicher, auch da kann es aber zwischendurch noch einmal gewittern.
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16: Mit Andi Laich. Schwieriger Einsatz im Oberland. Ein Waldbrand oberhalb von Wildamirming fordert aktuell zahlreiche Feuerwehren. Rund 150 Feuerwehrler bekämpfen ein Feuer in steilem Gelände. Das dürfte einen Blitzschlag um die Mittagszeit ausgelöst haben. Auch mehrere Hubschrauber sind im Einsatz. Wie lange das Ganze dauern wird, lässt sich noch nicht abschätzen. Die Auerflüge zwischen Wien und Innsbruck sollen doch erhalten bleiben. Laut einem Medienbericht hätten sie Ende des Sommers wegfallen sollen. Das dementieren Auer und Flughafen aber. Tirol-Reporterin Beat Helena.
17: Wenn der Sommerflugplan ausläuft, hätten damit auch die Auer-Linienflüge zwischen Innsbruck und Wien enden sollen, so der Medienbericht. Stimmt so nicht, heißt es von der Auer. Im Winterflugplan werde man das gleiche Programm zwischen Innsbruck und Wien anbieten wie schon letzten Winter. Das heißt 3 Flüge täglich. Auch vom Flughafen Innsbruck heißt es, dass dass zu einer möglichen Streichung der Flüge nichts bekannt sei. Über die Zukunft der Auer in Innsbruck wird schon länger diskutiert. Der langfristige Plan ist aktuell offen.
16: Und Spitzenpolizistin, erstmals leitet eine Frau eine alpine Einsatzgruppe der Polizei. Verena Egartner steht jetzt an der Spitze der alpinen Einsatzgruppe in Innsbruck, als erste Frau in ganz Österreich. In Tirol gibt es aktuell 8 Einsatzgruppen der Alpinpolizei. Ca. 150 Polizistinnen und Polizisten verrichten darin ihren Dienst. Sie sind bei der steigenden Zahl an Unfällen am Berg immer mehr gefordert. 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
15: Wir starten auf der A12 Inntalautobahn, Kufstein Richtung Innsbruck. Im Amrasser-Tunnel stehen 2 defekte Fahrzeuge. Die Einsatzkräfte sind vor Ort. Es staut sich hier zurück bis Wattens mit einem Plus von einer halben Stunde. Und wir spüren den Feierabendverkehr in den Zentren von Innsbruck, Hall, Schwarz und St. Johann. Plant hier an den üblichen Staupunkten überall 5 bis 10 Minuten mehr Fahrzeuge. Zeit ein. Falls ihr noch was seht, Staus und Blitzer jederzeit melden unter 0512 20 80 85.
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0: 17:36 Uhr. Heute Abend wird spannend. Frankreich oder Spanien? Wer zieht ins WM-Finale ein? 21 Uhr geht's los. Ihr dürft aber heute schon das musikalische Halbfinale entscheiden. Hier bei
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0: Welchen Song wollt ihr in genau 24 Minuten hören? Entweder Frankreich oder Spanien. Für Frankreich am Start Loan. Avenir. Oder für die Furia Roja aus Spanien, Enrique Iglesias mit Let Me Be Your Hero. Führt aktuell auch mit 87%. Jetzt noch schnell mitvoten liveradio.tirol/kaufis Rush Hour. Gleich fällt die Entscheidung.

0: 43. Bei dieser Verkehrskontrolle waren sogar die Polizisten ordentlich schockiert.
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0: In Traun in Oberösterreich haben sie einen getunten E-Scooter aus dem Verkehr gezogen, auf die Walze gestellt und sind draufgekommen. Der E-Scooter, der ist ordentlich getunt, der schafft unglaubliche 150 km/h. Erlaubt sind eigentlich 25 km/h. 150 km/h, schneller als die Autobahn erlaubt. 150 km/h. Ich bin ja einmal in meinem Leben auch E-Scooter gefahren und wir waren 20 km/h schon so schnell, aber 150 km/h am E-Scooter, bist du deppert. Ich glaube, dann brauchst du keinen Helm mehr, oder? Brauchst du einen Pilotenschein. Und brauchst du keine Blinker mehr, weil ja sowieso keiner dich mehr sieht, wo du abbiegen willst. Ja. Wobei, ja, war ein E-Scooter. Die 150 km/h hat er wahrscheinlich in ein paar Sekunden geschafft, dann war der Akku dann schon wieder leer.

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15: Hier ist das Tirolwetter bei Live-Radio mit Valentina Leitinger. Sehr zweigeteilt schaut der Himmel gerade aus. Teilweise gibt's blauen Himmel und Sonnenschein, zum Beispiel aktuell rund um Kals oder auch rund um Innsbruck. Teilweise regnet's aber auch schon wieder, aktuell vor allem im Ötztal. Am wärmsten ist gerade in Haiming bei 28 Grad. Bei 28 Grad.
16: No.
15: Eine Mischung aus Sonne und Regen gibt es dann auch die nächsten Tage, wie die Live-Radio-Vorschau zeigt. Schon in der Früh geht es in Nordtirol mit Schauern los, in Osttirol dann ab dem Nachmittag. Dazu gehen sich auch nochmal bis zu 30 Grad aus. Übermorgen Donnerstag dann generell wieder freundlicher. Auch da kann es aber zwischendurch dann noch einmal gewittern.
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16: Schönen Dienstag, der 14. Juli, 5 vor 6.
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19: Mit Hannes Harp. Gratis digitale Bildung für alle, das hat sich die Regierung zum Ziel genommen und startet nun eine neue Bildungsoffensive mit mehr als 145 Kursen zu Themen wie KI, Cybersicherheit und Programmieren. Die Angebote sind online und in Präsenz nutzbar und richten sich an Menschen aller Altersgruppen. Wie man sie findet, erklärt Digitalisierungsstaatssekretär Alexander Pröll.
20: Also es ist digitalaustria.gv.at, Kompetenzen, und dort ist eine übersichtliche, sehr einfach verständliche Plattform, von der man dann quasi in den Kurs abspringen kann. Es ist für jeden etwas dabei, und es gibt Leute, die starten bei Null und es gibt Leute, die starten schon sehr fortgeschritten, und das ist quasi die Bündelung der Initiativen, die ja ein nicht abschließendes Angebot ist. Das heißt, wir werden hier auch laufend die Angebote erweitern.
19: Pröll hat den Pakt heute gemeinsam mit 30 Firmen und Institutionen unterschrieben. Darunter sind Konzerne wie A1, Samsung oder IBM. Im Prozess um mutmaßliche Anschlagspläne auf die Vienna Pride sind heute zwei Brüder im Alter von 20 und 23 Jahren zu 6 Monaten bzw. einem Jahr bedingter Haft verurteilt worden, weil sie laut Richter Propaganda für den Islamischen Staat betrieben haben. Für einen tatsächlich geplanten Anschlag auf die Pride gäbe es dagegen keinen Nachweis. Die Urteile müssen noch bestätigt werden. Einen super Dienstag, wie es die Kommission nennt, geht heute für die EU in Brüssel bald zu Ende. Einen Monat nach dem Start der Beitrittsverhandlungen hat die Ukraine heute einen weiteren Verhandlungsblock zu den wichtigen Bereichen Außenpolitik, Sicherheit und Verteidigung eröffnet. Weiter soll es auch Fortschritte bei den Verhandlungen mit Moldau, Montenegro und Albanien geben. Einen Kriminalfall rund um große Mengen Käse gibt es aktuell in Bayern. 20 Tonnen Emmentaler sind auf dem Transportweg von Bayreuth nach Frankreich spurlos verschwunden. Ein Lastwagen wurde bei einer Käserei beladen, ist am Zielort in Frankreich aber nie angekommen. Der Schaden beträgt rund 80.000 Euro.
16: Na dann einfach, würde sagen, dem Duft nach, oder?
15: Immer der Nase nach.
0: Kann der Käse nicht so weit sein?
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15: Wir schauen auf die A12 Inntal-Autobahn, Kufstein Richtung Innsbruck. Im Amrasser-Tunnel stehen immer noch die 2 defekten Fahrzeuge. Die Einsatzkräfte sind vor Ort. Es staut sich hier zurück bis Wattens mit einem Plus von 25 Minuten. Und wir spüren den Feierabendverkehr in den Zentren von Innsbruck, Hall, Schwarz und St. Johann. Plant hier an den üblichen Staupunkten überall 5 bis 10 Minuten mehr Fahrzeit ein. Falls ihr noch was seht, Staus und Blitzer bitte melden unter 0512 20 80 85. Dankeschön und gute Fahrt.
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16: Heute Abend steigt das erste Fußball-WM-Halbfinale Frankreich gegen Spanien und ihr habt schon entschieden, wie es ausgeht. Zumindest habt ihr euren musikalischen Finalisten schon mal gewählt. Hierbei
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16: 85,7% wünschen sich jetzt zum Nachhausefahren um 18 Uhr am Dienstag spanische Klänge, die so viel gemütlich sind. Einladen. Zum Terrasse sitzen, Balkon sitzen. Enrique Iglesias mit Hero auf Live-Radio.

0: Kaufis Rush Hour in den Sommerferien. Wir sind mittendrin. Tirol ist unterwegs Richtung Urlaub. Heute mal mit der Frage, welche Urlaubsrituale habt ihr?
1: Ich glaube, ich am Strand und zum Beispiel ein Aperol trinken, genau.
0: Also Aperol am Strand ist für dich Pflicht.
1: Ja.
2: Ich würde sagen, coole Klamotten müssen wir kaufen, oder? Rücken. Bis zu allem Möglichen, aber Souvenirs, glaube ich, ist es eher nicht so und sowas.
0: Also du fährst dann mit einem leeren Koffer hin und nimmst dann alles an Gewand wieder zurück?
2: Genau.
0: Sparst du auf Anflug quasi die Gepäckkosten?
2: Genau.
0: Eine schnelle Frage, was für Urlaubsritual hast du? Was muss für dich unbedingt immer sein im Urlaub? Irgendein spezielles Getränk am Strand oder irgendein Kühlschrankmagneten, den du immer kaufst?
3: Ich habe zu wenig Urlaub, deswegen zu wenig Rituale.
0: Vielleicht sollst du das Ritual einführen, öfter in Urlaub zu fahren.
3: Genau, das wäre das Richtige.
0: Ja, dann dir hoffentlich wieder mal irgendwann einmal in Urlaub.
3: Danke.
0: Denk ganz fest an die.
3: Ja, danke.
0: Wenn ich dann am Strand liege.
3: Ja, bin überhaupt nicht neidisch.
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1: Wir schauen immer sofort auf Tirols Straßen, wenn es wirklich wichtig ist. Auf der A12 Inzalautobahn Innsbruck Richtung Kufstein ist zwischen Volders und Wattens ein Fußgänger auf dem Pannenstreifen unterwegs. Die Polizei ist bereits informiert. Seid hier bitte besonders vorsichtig unterwegs. Das nächste volle Info-Update mit Wetternachrichten und Verkehr gibt's jetzt gleich um kurz vor 6:30 nach der Werbung.
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11: Hier ist das Tirolwetter bei Live-Radio mit Valentina Leitinger. Um kurz vor 6:30, die nächste Regenfront zieht jetzt langsam zu uns. Rund um Landeck wird es gerade schon ein bisschen nass. Im Laufe des Abends ziehen die Schauer dann durchs ganze Land. Auch Gewitter sind wieder mit dabei. In Innsbruck messen wir aktuell 28 Grad, in Reutze 27 und in Virgen 20 Grad. Eine Mischung aus Sonne und Regen gibt es dann auch die nächsten Tage, wie die Live-Radio-Vorschau zeigt. Schon in der Früh geht es in Nordtirol morgen mit Schauern los. In Osttirol dann ab dem Nachmittag, dazu gehen sich bis zu 30 Grad aus. Übermorgen Donnerstag dann generell wieder freundlicher, auch da kann es aber noch einmal zwischendurch gewittern.
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13: Mit Andi Laich. Kurioser Diebstahl in Innsbruck. Im Stadtteil Pradl wird ein Auto gestern früh als gestohlen gemeldet. Es war in der Amraser Straße nahe des Einkaufszentrums Silpark abgestellt. Der Schlüssel war drin. Nur ein paar Stunden später entdeckt die Polizei das Auto ganz in der Nähe, nicht beschädigt und auch wieder nicht versperrt. Es kann dem Besitzer zurückgegeben werden. Vom Dieb fehlt jede Spur. In Telfs geht gestern eine Pistenraupe in Flammen auf. Das Elektrofahrzeug war auf einem Firmengelände abgestellt. Mehrere Feuerwehren rücken an, die Pistenraupe brennt aber vollständig aus. Durch den Brand werden auch der Bodenbelag und ein Zaun beschädigt. Die genaue Brandursache ist noch nicht klar. Und es geht ums Finale.
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13: In 2,5 Stunden steigt die erste Halbfinalpartie. Frankreich trifft auf Spanien. Damit matchen sich schon zwei klare Titelfavoriten. Morgen geht's dann ums zweite Finalticket bei der Partie England gegen Argentinien. Anpfiff ist jeweils um 21 Uhr. 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
11: Auf der A12 Inntalautobahn Innsbruck Richtung Kufstein ist zwischen Volders und Wattens ein Fußgänger auf dem Pannenstreifen unterwegs. Die Polizei ist bereits informiert, seid hier bitte besonders vorsichtig unterwegs. Wir bleiben auf der A12 Kufstein Richtung Innsbruck, bei Hall dauert es 10 Minuten länger. Und wir spüren den Feierabendverkehr in Innsbruck, plant hier an den üblichen Staupunkten überall 5 bis 10 Minuten mehr Fahrzeit ein. Falls ihr noch was seht, Staus und Blitzer, bitte melden unter 0512 20 80 85. Dankeschön und gute Fahrt.
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0: Schönen Dienstagabend, es ist wieder Zeit für eine Runde Fußballquiz. Ihr könnt jetzt alle wieder mitraten hier bei
1: Kaufi gegen den Rest der Welt. Meisterschaft.
0: Quizmaster Sandro hat wie immer die Regeln.
2: Zum Ablauf 3 Fragen. Wer die Antwort weiß, meldet sich mit dem Namen, darf sie dann beantworten.
0: Jawohl. Und ich habe hier in Klammer stehen, heute wartet der Überboss auf mich. Lucky aus Altranz hat sich angemeldet mit Klammer Überboss. Wieso Überboss? Einfach um mich einzuschüchtern ein bisschen? Oder warum hast du dazu geschrieben?
3: Ganz genau. Einschüchterung und allseits bekannt unter Überboss.
0: Weil einfach Fußball-Lexikon, oder?
3: FC Tirol, Nostalgiker, muss ich sagen. Da kenne ich mich super aus. Schauen wir mal.
0: Schauen wir mal, welche Fragen das kommen.
2: Dann Frage 1. Wie nennt man 3 Tore eines Spielers in einem Spiel?
0: Kaufi?
3: Überboss.
0: Was ist das? Es ist der Hattrick.
2: Jawohl, 1-0 für Kaufi. Oh. Das war eine leichte Einstiegsfrage.
4: Glück gehabt nochmal.
2: Dann Frage 2. Welche kuriose Besonderheit verbindet die ersten 3 Kinder von Antoine Griezmann?
3: Da ist selbst der Überboss überfragt.
0: Ja, ich habe das schon mal irgendwo gelesen. Jetzt pass mal auf. Irgendwas ist. Was war denn das? Gib einen Tipp. Irgendwas mit dem Namen war, gell? Irgendwas
2: in den es Namen geht um den Geburtstag der Kinder.
0: Ah, Kaufi, ja, die haben alle am gleichen Tag Geburtstag.
2: 3 von 4 Kinder haben am gleichen Tag Geburtstag, den 8. April, genau. In 3 verschiedenen Jahrzahlen.
3: Unfassbar.
2: Sollen wir den gelten lassen, den Punkt?
0: Mach mal nächste Frage. Frage 3
2: genau.
0: Ist es, ja.
2: Mach mal Frage 3.
3: Das war mit
0: zu viel Tipp.
2: Okay. Von wem

0: würde ich sagen.
1: Ja, eine
0: Tirol-Frage. In welchem Jahr ist der FC Tirol Konkurs gegangen?
2: Du Überboss.
0: Bitte Überboss.
2: Das war leider im Jahr 2002 ein Datum, das sich bei mir eingeprägt hat und den FC Tirol Fan immer noch traurig macht.
0: Jawohl, 2-1 für den Überboss.
1: Da war ich leider nur Casino Salzburg Fan, das tut mir leid.
2: Das hätte ich nicht gern.
1: Heimo Pfeifenberger.
2: Ah, guter Kickfeier.
1: Ja. Ja, aber ich übergebe den Pokal gerne an dich. An den Überboss,
2: der hat ihn verdient. Das ist mir eine Ehre. Vielen Dank, Enzo. Alles Gute, Jungs.
1: Und wenn ihr auch der Überboss seid, dann meldet euch an auf liveradio.tirol/kaufis/rushhour. Nächste Runde morgen wieder um kurz nach 6:30.
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0: Der Dienstag in der ersten Ferienwoche verabschiedet sich langsam. Das war Kaufis Rush Hour für heute. Grüße gehen raus zu euch auf die Terrasse, auf dem Balkon, an dem Badesee. Vielleicht hört ihr uns über die Live-Radio Tirol App. Ich wünsche euch einen gemütlichen Abend, wo auch immer ihr seid. Lasst euch gut gehen den Sommer und wir liefern euch natürlich im Live-Radio Hitsommer den passenden Sound dazu, auch jetzt am Abend. Freue mich, wenn wir uns auch morgen wieder hören ab 5 vor 3.
1: Jetzt kommen wir langsam zum Schluss und geben Ihnen sozusagen als kostenlose Zugabe noch einen gespielten Witz. Viel Vergnügen.
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3: Entschuldigen Sie mal, gibt's da in diesem Meer auch giftige Quallen oder giftige Fische?
4: No, Sie können ruhig reingehen in das Meer. Nichts gefährlich. Giftige Fische, giftige Quallen haben alles schon die Haifische gefressen.

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19: Hier ist das Tirolwetter bei Live-Radio mit Valentina Leitinger. Wäscheständer reinstellen nicht vergessen. Es wird nass, aktuell regnet es rund um Landeck. Die Schauer breiten sich im Laufe der nächsten Stunden und auch in der Nacht noch aus. Am wärmsten ist es aktuell noch in Telfs bei 28 Grad. In Innsbruck messen wir 27 Grad. Eine Mischung aus Sonne und Regen gibt es dann auch die nächsten Tage, wie die Live-Radio-Vorschau zeigt. Schon in der Früh geht es morgen in Nordtirol mit Schauern los. In Osttirol dann ab dem Nachmittag. Dazu gehen sich bis zu 30 Grad aus. Übermorgen Donnerstag dann generell schon wieder freundlicher, auch da kann es aber zwischendurch noch einmal gewittern. Jetzt geht's weiter mit den Weltnachrichten. Es ist gleich 5 vor 7.
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20: Mit Hannes Harp. Die meisten jungen Menschen in Österreich blicken positiv in ihre Zukunft, aber diese Zuversicht ist ungleich verteilt. Das zeigt der heute präsentierte Arbeiterkammer Jugendmonitor. Entscheidend ist vor allem die finanzielle Situation, erklärt Ilkim Erdost, Bereichsleiterin Bildung der Arbeiterkammer Wien.
21: Die Mehrheit der jungen Menschen zwischen 16 und 29 Jahren in Österreich schränkt sich weiterhin ein. Mehr als die Hälfte hat ihre Ersparnisse aufgebraucht oder sich verschuldet. Rund ein Fünftel muss Umzugspläne verschieben bzw. in der Aus- und Weiterbildung zurückstecken.
20: Gute Bildung, sichere Arbeit, leistbares Wohnen, soziale Sicherheit und echte Mitbestimmung schaffen die Voraussetzungen für eine selbstbestimmte Zukunft, so Erdost weiter. Der Waldbrand nach einem Blitzschlag im Tiroler Wildermehrming im Bezirk Innsbruckland dauert weiter an. Ein Großaufgebot an Feuerwehrleuten samt Löschhubschraubern hat den Brand aber vorerst unter Kontrolle gebracht. 8 bis 10 Hektar Fläche waren betroffen, sagt uns das Bezirksfeuerwehrkommando. Insgesamt 8 Hubschrauber, darunter von Polizei und Bundesheer, haben aus der Luft gelöscht. Für morgen wurde zusätzlich ein Black Hawk des Bundesheeres angefordert. Der Appell der Gemeinde ist, das Gebiet großräumig zu meiden. Hochgradig ungerecht nennen die Grünen den Umgang der Regierung mit der Hitze und starten deshalb eine Unterschriftenaktion für einen 5-Punkte-Plan. Der Plan sieht unter anderem Klimaanlagen für Schulen und Spitäler, gratis Freibad-Eintritt ab 35 Grad und 1 Million neu gepflanzte Bäume bis 2030 vor, sagt Grünen-Chefin Leonore Gewessler demonstrativ heute auf dem stark versiegelten Gelände in St. Marx in Wien. Die private Westbahn denkt über neue Verbindungen nach Kärnten und Osttirol nach. Geplant sind Strecken bis nach Lienz und über Salzburg nach Spital-Millstättersee. Ob die neuen Strecken wirklich schon zum Fahrplanwechsel im Dezember kommen, ist laut einem Westbahnsprecher noch offen. Grund für die Verzögerung könnte sein, dass neue Züge knapp sind, womit Bahngesellschaften in ganz Europa kämpfen, heißt es.
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19: Alles entspannt auf Tirols Straßen. Eine Info gibt's aber für die B179 Fernpassstraße. Bis zum 24. Juli gibt's zwischen Vils und kurz vorm Grenztunnel Füssen eine Nachtbaustelle. Immer zwischen 18 Uhr und 6 Uhr in der Früh ist die Fernpassstraße hier in Richtung Bayern gesperrt. Ihr werdet örtlich umgeleitet. Falls ihr noch was seht, Staus und Blitzer jederzeit melden unter 0512 20 80 85. Dankeschön und gute Fahrt.

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5: Hier ist das Tirolwetter bei Live-Radio mit Valentina Leitinger. Um kurz vor 7:30 einen Sonne-Regen-Mischmasch gibt's jetzt am Abend. In Kitzbühel fast wolkenloser Himmel, in Galtür regnet's. Generell breiten sich die Schauer dann in der Nacht noch im ganzen Land aus. In Innsbruck messen wir noch 28 Grad, in St. Jakob 21 Grad. Es bleibt heiß und wechselhaft, wie die Live-Radio-Vorschau zeigt. Schon in der Früh geht's morgen in Nordtirol mit Schauern los, in Osttirol dann ab dem Nachmittag. Dazu gehen sich bis zu 30 Grad aus. Übermorgen Donnerstag dann generell wieder freundlicher bei bis zu 31 Grad. Auch da kann es aber zwischendurch noch einmal gewittern.
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6: Mit Andi Laich. In der Kaiserklamm in Brandenberg stürzt ein Jäger heute früh mit seinem Auto ab. Ein Hirsch auf der Fahrbahn dürfte ihn erschreckt haben, Tirol-Reporterin Beate Lehner.
7: Der Mann fährt gegen 5 Uhr früh auf einer Privatstraße. Dann sei plötzlich ein Hirsch vor das Fahrzeug gelaufen, sagt der Jäger zur Polizei. Er sei erschrocken und habe versucht auszuweichen. Dabei ist das Auto von der Fahrbahn abgekommen. Es stürzt 10 Meter in die Brandenberger Ache. Der Lenker übersteht den Unfall mit leichten Verletzungen. Ein Alkotest fällt allerdings positiv aus. Seinen Führerschein ist der Mann vorerst los.
6: Unfall mit einem Sattelschlepper heute auf der Fernpassstraße. Der Lenker verliert in Nassereit die Kontrolle über den Laster, wohl wegen eines technischen Defekts. Der Sattelzug rammt eine Brückenmauer und kommt quer über der Fahrbahn zum Stehen. Die Fernpassstraße war dann für die Aufräumarbeiten rund 1,5 Stunden gesperrt. Und Tirol ist beim Wohnen weiterhin ein teures Pflaster. Das zeigt einmal mehr eine Erhebung der Plattform ImmoScout24. Die hat sich die beliebtesten Mietwohnungsinserate genau angeschaut. In Tirol kosten die meistgesuchten Wohnungen im Schnitt über 1.080 Euro. Damit liegen wir österreichweit im Spitzenfeld. Der bundesweite Schnitt liegt bei nur 859 Euro. 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
5: Alles entspannt auf Tirols Straßen. Eine Info gibt's aber für die B179 Fernpassstraße. Bis zum 24. Juli gibt's zwischen Vils und kurz vorm Grenztunnel Füssen eine Nachtbaustelle. Immer zwischen 18 Uhr und 6 Uhr in der Früh ist die Fernpassstraße hier in Richtung Bayern gesperrt. Ihr werdet örtlich umgeleitet. Falls ihr noch was seht, Staus und Blitzer, bitte melden unter 0512 20 80 85. Dankeschön und gute Fahrt.

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4: Hier ist das Tirolwetter bei Live-Radio mit Valentina Leitinger. Wäscheständer reinstellen nicht vergessen. Es wird nass, aktuell regnet es vor allem in Paznaun. Die Schauer breiten sich im Laufe der nächsten Stunden und auch in der Nacht noch aus. Am wärmsten ist es aktuell noch in Haiming bei 26 Grad, in Innsbruck messen wir 25 und in Assling 21 Grad. Eine Mischung aus Sonne und Regen gibt es dann auch die nächsten Tage, wie die Live-Radio-Vorschau zeigt. Schon in der Früh geht es morgen in Nordtirol mit Schauern los. In Osttirol dann ab dem Nachmittag, dazu gehen sich bis zu 30 Grad aus. Übermorgen Donnerstag dann generell schon wieder freundlicher, auch da kann es aber zwischendurch noch einmal gewittern. Jetzt geht's weiter mit den Weltnachrichten, es ist genau 5 vor 8.
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5: Mit Hannes Harp. Bei der Fußball-WM startet heute Abend mit dem ersten Halbfinale zwischen Frankreich und Spanien die heiße Phase. Spaniens Jungstar Yamal hat da bereits eine Kampfansage an die Franzosen ausgerichtet. Frankreichs Trainer Didier Deschamps ist da zurückhaltender. Er sieht Spanien als Favorit. Für ihn geht es auch in die letzte Mission. Denn nach dieser WM ist für ihn Schluss. Morgen gibt es dann das zweite Halbfinale. Da kämpfen dann England und Argentinien um den Einzug ins Finale. Im Prozess um mutmaßliche Anschlagspläne auf die Vienna Pride sind heute zwei Brüder im Alter von 20 und 23 Jahren zu 6 Monaten bzw. einem Jahr bedingter Haft verurteilt worden, weil sie laut Richter Propaganda für den Islamischen Staat betrieben haben. Für einen tatsächlich geplanten Anschlag auf die Pride gäbe es dagegen keinen Nachweis. Die Urteile müssen noch bestätigt werden. Die US-Regierung hat ordentlich damit zu tun, die unrechtmäßig verhängten Zölle von Präsident Trump wieder zurückzuzahlen. Heuer waren es bereits 81 Milliarden US-Dollar. Dadurch entstehen auch wieder neue Schulden für die USA. Im Februar hat der Supreme Court ja entschieden, dass der Großteil von Trumps erhöhten Zollaufschlägen nicht in seinem Zuständigkeitsbereich gelegen sind. In Frankreich hat ein Mitglied der Feuerwehr zugegeben, einen Waldbrand südlich von Paris gelegt zu haben. Er habe mit einem Feuerzeug und Benzin Reisig angezündet. Der seit Sonntag wütende Brand hat mittlerweile 2000 Hektar vernichtet. In ganz Frankreich sind seit Anfang des Jahres über 32.000 Hektar Land verbrannt. Das ist mehr als doppelt so viel als im ganzen letzten Jahr.
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4: Alles entspannt auf Tirols Straßen. Eine Info gibt's aber für die B179 Fernpassstraße. Bis zum 24. Juli gibt's zwischen Vils und kurz vorm Grenztunnel Füssen eine Nachtbaustelle. Immer zwischen 18 Uhr und 6 Uhr in der Früh ist die Fernpassstraße hier in Richtung Bayern gesperrt. Ihr werdet örtlich umgeleitet. Schönen Abend und gute Fahrt.

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